0: Wir können das Wetter nicht beeinflussen, aber wir können dafür sorgen, dass unsere Wirtschaft besser durch diese schwierigen Wochen kommt, sagte Bilger nach dem Spitzentreffen mit Wirtschaftsvertretern und Verbänden. Es geht wieder los. Mit dem Duell zweier Traditionsvereine startet die neue Saison in der zweiten Fußball-Bundesliga. Der VfL Bochum empfängt zum Auftakt heute Abend im Ruhrstadion Hertha BSC.
1: Sowohl Bochum als auch Hertha gehen mit einigen Fragezeichen in die neue Saison. Bei beiden Clubs hat sich personell viel verändert. Vor allem die Berliner sind quasi runderneuert. Wichtige Leistungsträger wie Kapitän Rehse oder Torwart Ernst sind weg. Und weil gespart werden muss, setzt die Hertha vor allem auf die eigene Jugend. Vom Aufstieg will diesmal keiner offen reden. Saisonziel ist ein einstelliger Tabellenplatz. Thomas Brock, Berlin.
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3: Achtung, da draußen auf der Bundesstraße 293 gibt es ein Update. Wer von Karlsruhe in Richtung Eppingen unterwegs ist, sollte zwischen der Ausfahrt Dürrenbüchig und dem Abzweig nach Diedelsheim aufpassen. Dort ist ein Unfall passiert, an dem mehrere Fahrzeuge beteiligt sind. Die Polizei ist schon da und die Unfallaufnahme läuft. Plant deswegen ein bisschen mehr Zeit ein und seid voll konzentriert. Am besten wäre es, wenn ihr die Strecke umfahren könnt. Also aufpassen und trotzdem sicher ankommen. Gute Fahrt!
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1: Nachts bleibt es in Karlsruhe, Rastatt und der Ortenau meist trocken, jedoch ziehen einige Wolken durch. Bei schwachem Wind ist kein Niederschlag zu erwarten. Im Laufe der Nacht könnten sich die Wolken verdichten, aber der Morgen startet vielerorts wieder trocken. In Eggenstein-Leopoldshafen an der Rheinfähre sind es 17 Grad, in Oberkirch an der Mediathek 14 Grad und in Königsbachstein am Schloss Königsbach 15 Grad.
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2: Ich bin Tanja Wagner. Nach dem Fund einer Sprengstoffdrohne auf dem Flughafen Leipzig-Halle laufen die Ermittlungen auf Hochtouren. Die Generalbundesanwaltschaft hat übernommen. Wie es aussieht, hatte ein Sicherheitsmitarbeiter des Flughafens die Drohne aus der Luft mit einem Fußtritt zu Boden gekickt. Sie befand sich in der Nähe einer ukrainischen Transportmaschine vom Typ Antonov. Nach dpa-Informationen bestand der Sprengsatz unter anderem aus Semtex. Im Streit um höhere Gebühren für den Regionalverkehr machen die Bundesländer Druck. Nach einem Treffen der Verkehrsminister drohen sie dem Bund mit einer Klage. Sie fordern, dass der Bund die gestiegenen Kosten vollständig übernimmt.
3: Viele Frachtschiffe können im Moment längst nicht so viel laden wie normalerweise. Das bringt Lieferketten durcheinander und verteuert Transporte. Die Länder fordern deshalb unter anderem mehr Schiffe, die auch bei wenig Wasser fahren können, und einen schnelleren Ausbau der Wasserstraßen. Immerhin gibt es bei der Energieversorgung bislang Entwarnung. Kraftwerke laufen laut dem Bundeswirtschaftsministerium weiter normal. Auch bei Öl und Kraftstoffen gibt es aktuell keine Engpässe. Zoe Tassovali, Redaktion.
2: Seit Januar sind in Deutschland 261 Menschen ertrunken. Das gab die DLRG in einer Sommerzwischenbilanz bekannt. Das ist etwas mehr als im gleichen Zeitraum im vergangenen Jahr. Allein die Hitzewellen im Juni und Juli forderten 160 Badetote.
4: Die Zahl der Badetoten bleibt auf einem hohen Niveau. Das zeigt die Sommerzwischenbilanz der DLRG. Durch immer länger werdende und stärkere Hitzeperioden suchen mehr Menschen Abkühlung in Gewässern. Und das verläuft immer wieder tödlich. Vor allem Flüsse und Seen sind besonders gefährlich. Viele Menschen überschätzen dort ihre Schwimmfähigkeiten und unterschätzen Gefahren wie Strömungen oder Kälteschocks. Vor allem Männer. 80% aller Badetoten sind Männer, denn die würden eher alkoholisiert baden gehen und seien insgesamt leichtsinniger. Simeon Müller, Berlin.
2: Das Mittelmeer heizt sich immer mehr auf. An einer Messboje vor Mallorca wurde nun eine neue Rekordtemperatur von 33 Grad registriert, teilte der spanische Nationale Wetterdienst mit. Noch vor der offiziellen Bestätigung durch die spanische Hafenbehörde berichtete der staatliche TV-Sender RTVE, das sei der höchste jemals in spanischen Gewässern gemessene Wert.
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1: Aktuell sieht es auf den Straßen in Baden-Württemberg echt super aus. Momentan gibt es keine Staus oder Gefahrenmeldungen, die dir die Fahrt vermiesen könnten. Egal, ob du auf den Autobahnen, Bundesstraßen oder innerorts unterwegs bist, alles läuft reibungslos. Du hast freie Bahn und kannst die Fahrt in vollen Zügen genießen. Gönn dir diese stressfreie Zeit und komm sicher an dein Ziel. Wir wünschen dir weiterhin eine entspannte und sichere Fahrt. Lass es ruhig angehen und hab einen entspannten Tag hinterm Steuer. Gute Fahrt!
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1: In Karlsruhe, Rastatt und der Ortenau ist es meist wolkenlos. Gelegentlich ziehen dichtere Wolkenfelder durch. Es bleibt trocken, kein Niederschlag in Sicht. Nachts kühlt es spürbar ab. Schwacher Wind aus Nordwest. Gegen Morgen können lockere Wolken auftreten, es bleibt trocken. In Iffezheim an der Galopprennbahn sind es 16 Grad, in Horb am Neckar am Kornhaus 17 und in Rottenburg am Neckar am Kalkweiler Tor 18 Grad.
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2: Ich bin Tanja Wagner. Der Drohnenvorfall am Flughafen Leipzig-Halle beschäftigt jetzt die obersten Ermittler Deutschlands. Die Bundesanwaltschaft hat den Fall übernommen. Sie spricht von einem Angriff mit besonderer Bedeutung für die Sicherheit des Landes.
3: Die Ermittler gehen inzwischen davon aus, dass die Täter die Explosion auf dem Flughafengelände ganz gezielt auslösen wollten. An der Drohne befanden sich laut der Bundesanwaltschaft professioneller Sprengstoff und ein Zünder. Außerdem soll eine Frachtmaschine beim Durchstarten mit einer zweiten Drohne zusammengestoßen sein. Auch dazu wird gerade ermittelt. Für die Karlsruher Behörde ist der Fall so schwerwiegend, dass er die innere und äußere Sicherheit Deutschlands gefährden könnte. Zoe Tassovali, Redaktion.
2: Bundesverkehrsminister Bilger hat nach einer Niedrigwasserfachkonferenz in Bonn mehrere kurzfristige Maßnahmen angekündigt. Sie sollen der Wirtschaft helfen, Lieferketten auf den wichtigsten Wasserstraßen wie Rhein, Donau und Elbe aufrechtzuerhalten.
4: Wenn es auf dem Wasser schwierig wird, müssen eben andere Transportwege einspringen. Verkehrsminister Bilger will, dass es Ausnahmen beim Lkw-Fahrverbot an Sonn- und Feiertagen gibt und auch mehr Güter auf die Schiene kommen. Entsprechende Gespräche laufen bereits. Bilger ist zuversichtlich, dass es klappt. Da das Problem aber in Zukunft bleiben dürfte, wurde bei dem Treffen auch über Längerfristiges geredet. Die Binnenschiffer wollen ihre Flotte modernisieren und hoffen auf mehr Geld vom Bund, damit es bei der Vertiefung von Fahrrinnen schneller vorangeht. Thomas Brock, Berlin.
2: Mehrere Krankenkassen und kassenärztliche Vereinigungen haben nach Medienberichten insgesamt mindestens 220 Millionen Euro durch umstrittene Investments verloren. Bei den bereits vor Jahren verlorenen Millionensummen der Krankenkassen handele es sich um Beitragsgelder von gesetzlich Versicherten, so NDR, WDR und Süddeutsche Zeitung. Bei den kassenärztlichen Vereinigungen entspreche das Geld Mitgliedsbeiträgen von Ärztinnen und Ärzten. Shakira und Burna Boy haben mit ihrem WM-Song Dai Dai den offiziellen Sommerhit des Jahres gelandet. Das teilte das Marktforschungsunternehmen GfK Entertainment mit, das auch die offiziellen deutschen Charts ermittelt. Seit 5 Wochen steht der Song an der Spitze der deutschen Charts und sei hierzulande fast 60 Millionen Mal gestreamt worden.
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1: Es läuft alles glatt auf den Straßen in Baden-Württemberg. Keine Staus, keine Gefahrenmeldungen, entspanntes Fahren ist angesagt. Nutze die freien Strecken und genieße eine reibungslose Fahrt. Freie Fahrt bedeutet weniger Stress und mehr Zeit für das, was wirklich zählt. Gute Fahrt.
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1: Im Bereich Karlsruhe, Rastatt und der Ortenau startet der Morgen klar bis gering bewölkt und bleibt trocken. Die Temperaturen sind angenehm kühl bei 16 Grad in Rastatt, 14 Grad in Freudenstadt und ebenfalls 14 Grad in Remchingen. Im Laufe des Tages bleibt es sonnig und es gibt keine Niederschläge. Der Wind weht schwach aus nördlichen Richtungen. Gegen Morgen bleibt es meist trocken und es sind nur lockere Wolkenfelder zu erwarten.
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2: Ich bin Tanja Wagner. Der Drohnenvorfall am Flughafen Leipzig-Halle beschäftigt die obersten Ermittler Deutschlands. Die Bundesanwaltschaft hat den Fall übernommen. Sie spricht von einem Angriff mit besonderer Bedeutung für die Sicherheit des Landes.
3: Die Ermittler gehen inzwischen davon aus, dass die Täter die Explosion auf dem Flughafengelände ganz gezielt auslösen wollten. An der Drohne befanden sich laut der Bundesanwaltschaft professioneller Sprengstoff und ein Zünder. Außerdem soll eine Frachtmaschine beim Durchstarten mit einer zweiten Drohne zusammengestoßen sein. Auch dazu wird gerade ermittelt. Für die Karlsruher Behörde ist der Fall so schwerwiegend, dass er die innere und äußere Sicherheit Deutschlands gefährden könnte. Zoe Tassovali, Redaktion.
2: SIG für das hessische Ziegenhain, TP für Templin in Brandenburg oder SLG für Saulgau in Baden-Württemberg. Die wiederbelebte Zulassung von Nummernschildern wecken bei vielen Bürgern Heimatgefühle, meint der Autor einer Studie Borchert. Nach dem Willen des Bundesrats könnte es bald noch kleinteiliger zugehen, wenn weitere Kommunen mit mindestens 20.000 Einwohnern eigene Kennzeichen ausgeben. Ob und wann der Vorschlag greift, ist bislang nicht bekannt. Bundesverkehrsminister Bilger hat nach einer Niedrigwasserkonferenz in Bonn mehrere kurzfristige Maßnahmen angekündigt. Sie sollen der Wirtschaft helfen, Lieferketten auf den wichtigen Wasserstraßen wie Rhein, Donau und Elbe aufrechtzuerhalten. Wir können das Wetter nicht beeinflussen, aber wir können dafür sorgen, dass unsere Wirtschaft besser durch diese schwierigen Wochen kommt, sagte Bilger nach dem Spitzentreffen mit Wirtschaftsvertretern und Verbänden. Es geht wieder los. Mit dem Duell zweier Traditionsvereine startet die neue Saison in der zweiten Fußball-Bundesliga. Der VfL Bochum empfängt zum Auftakt heute Abend im Ruhrstadion Hertha BSC.
4: Sowohl Bochum als auch Hertha gehen mit einigen Fragezeichen in die neue Saison. Bei beiden Clubs hat sich personell viel verändert. Vor allem die Berliner sind quasi runderneuert. Wichtige Leistungsträger wie Kapitän Rehse oder Torwart Ernst sind weg und weil gespart werden muss, setzt die Hertha vor allem auf die eigene Jugend. Vom Aufstieg will diesmal keiner offen reden. Saisonziel ist ein einstelliger Tabellenplatz. Thomas Brock, Berlin.
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1: Achtung auf der A5. Von Basel Richtung Karlsruhe liegt zwischen Offenburg und Appenweier eine Plane auf der Fahrbahn. Plant hier etwas mehr Zeit ein. Weiter geht's auf der A5 Karlsruhe Richtung Heidelberg an der Einfahrt von der Raststätte Bruchsal. Ein defekter Lastwagen blockiert den Beschleunigungsstreifen. Da braucht ihr gerade Geduld. Auf der A6 zwischen Heilbronn, Neckarsulm und Kreuz-Weinsberg sind in beiden Richtungen Personen auf der Fahrbahn. Wer sich auskennt, fährt besser anders. Gute Fahrt.
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5: Guten Morgen.
6: Es ist soweit.
5: Freitagsstimmung.
6: Es ist soweit. Freitagsstimmung, genau. Los geht's in diesen 7. August. Yay. Heute ist wieder Freitag.
5: Heute endlich wieder.
6: So geht's doch los.
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0: Gleich 10:05 fürs Radio Regenbogen am Freitagmorgen mit Jens und Steffi. Oh,
1: endlich mal wieder ein bisschen luftigerer Morgen heute, oder?
0: Angenehmer.
1: Sensationelles Gefühl, Fenster auf und man merkt einen Unterschied zwischen drinnen und draußen. Stark.
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3: Menschen brauchen immer wieder Rat und Hilfe. Oft genug brauchen sie auch Trost. Das klingt selbstverständlich, aber es ist nicht so. Jeder Mensch entdeckt immer wieder seine Fehler. Und mit Fehlern muss man zurechtkommen. Dazu gibt es drei Möglichkeiten. Rigorose Menschen machen sich und andere fertig. Sie verurteilen radikal. Am Ende bleiben harte Worte und kranke Seelen. Laxe Menschen, die diskutieren alles weg. Es gibt nicht mehr falsch und richtig. Es gibt nicht mehr gut und böse. Übrig bleibt Orientierungslosigkeit und oft genug das Recht des Stärkeren. Zum Dritten gibt es den Weg der Barmherzigkeit. Menschen sind Menschen und machen Fehler, aber sie können sich ändern. Ich bin überzeugt, nur dieser dritte Weg ist menschlich. Es ist der Weg des Jesus von Nazareth. Thomas Dietrich, Katholische Kirche.
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0: Hier ist Radio Regenbogen am Freitagmorgen mit Jens und Steffi.
1: Schön, dass ihr mit dabei seid, wollte ich gerade sagen. Was kann schöner sein als ein 50 Millionen Lottogewinn?
0: Ein Gewinn von einem kleinen Pokal.
1: Einfach weil die kleinen Dinge zählen?
0: Genau.
1: Wir hatten es gerade drüber so ein bisschen, weil die Wahrscheinlichkeit, sind wir ehrlich, dass man nicht im Lotto gewinnt, ist höher als die, dass man gewinnt. Deswegen müssen wir uns auf die kleinen Freuden konzentrieren. Und du hast gesagt, du magst gerne dieses Auspacken von den kleinen Losen,
0: genau,
1: an der Losbude.
0: Also ich spiele kein Lotto, habe ich noch nie, aber ich mag Tombola-Stände. Da kriegt man ja diese kleinen Lose, die kosten dann so 50 Cent. Und dann sind die immer ganz süß an der Seite zugetackert. Und da habe ich das Gefühl, als würde ich so ein kleines Bonbon auspacken. Und ich bin dann auch diejenige, bei der Glücksspiel funktioniert. Wenn ich nur Nieten ziehe, dann würde ich auf jeden Fall nochmal 5 Euro in die Hand nehmen und sagen, ich hole nochmal eine Rutsche.
1: Okay, das ist jetzt aber die Tombola auf dem Jahrmarkt.
0: Oder ja, sowas.
1: Ja. Ich
0: an Hochzeiten gibt es das auch manchmal.
1: Hochzeiten oder auch Sportwochen. Bei meinem Vater beim Fußballverein damals habe ich mal als 12-Jähriger eine Flasche hausgemachten Apfelessig gewonnen.
0: Wow.
1: Seitdem bin ich vorsichtig mit Tombola.
0: Was habt ihr schon mal gewonnen? Kleine Gewinne, darum geht's nicht hier, Häuser oder sonst was, sondern die kleinen schönen Dinge, die ihr gewonnen habt, sagt uns Bescheid. Schickt eine WhatsApp 08000 34 35 36.

0: da dieses Gefühl? Wie sieht denn der Tag aus?
1: Abgesehen von wenigen Wolken scheint heute von morgens bis abends die Sonne. Temperaturen am Nachmittag so zwischen 25 und 30 Grad. Und man hält es auch einigermaßen gut aus, weil es eben am Morgen noch nicht so warm losgeht. Die Luft ist trocken und auch der Nachmittag ist alles andere als schwül.
2: Freitagmorgen, es ist der 7. August, 5:30. Susanne Weise mit den Themen des Morgens. Hallo Susanne.
3: Guten Morgen. In Weinheim im Rhein-Neckar-Kreis hat die Polizei einen Mann angeschossen. Zuvor soll er sich auf der Straße mit jemandem gestritten haben. Mehr ist aktuell noch nicht bekannt. Und das Mittelmeer heizt sich immer mehr auf. Vor Mallorca ist laut spanischem Wetterdienst die Rekordwassertemperatur von etwas über 33 Grad registriert worden.
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2: Achtung bitte gerade auf der A5 Karlsruhe Richtung Basel. Bei Karlsruhe Süd sind Personen auf der Fahrbahn und ein ungesicherter Unfall auf der rechten Spur. Dann haben wir ein kaputtes Auto auf der A6 von Heilbronn Richtung Mannheim. Zwischen Heilbronn unter Eisesheim und Bad Rappenau auf der rechten Spur. Und die A6 Heilbronn-Nürnberg in beiden Richtungen Gefahr durch und für Personen zwischen Heilbronn-Neckarsulm und Weinsberger Kreuz. Geblitzt wird in Wildberg im Gewerbepark, in Freiburg in der Basler Landstraße. Und ihr sagt bitte Bescheid, wenn ihr noch was seht. WhatsApp 08000 34 35 36. Dankeschön, Steffi und ich. Wir wünschen euch einen tollen Freitag.
0: Guten Morgen.
2: Und eine gute Fahrt.
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0: Hier ist Radio Regenbogen am Freitagmorgen gleich 20 vor 6. Wir sind Jens und Steffi.
1: Da hat man sehr viel Spaß. Mhm. Da ist sehr viel Wasser.
0: Ja, was kann das wohl sein, Lena? Chlorgeruch, große Liegewiesen umkleiden und der Duft nach Freibad-Pommes.
2: Wie kommst du denn jetzt auf Freibad? Sie hat doch nur gesagt, da ist viel Wasser und da hat man Spaß.
0: All das sind die wunderbaren Dinge, die ein Schwimmbad bietet.
2: Man muss doch nicht immer ins Freibad. Ich finde, so ein bisschen Natur ist doch auch wichtig, oder? Ich springe schon ganz gerne zum Beispiel in meinen Lieblingsbadesee, die Schlicht, zwischen Neuhofen und Waldsee. Superschön, auch wenn ich so keinen Gedanken gern daran verliere, was da alles unter mir schwimmt. Aber trotzdem, ich meine, so in der Natur. Hier, Hans-Peter zum Beispiel aus dem Kreis Karlsruhe, der hat auch einen Lieblingsbadesee bei uns in der Region.
3: Ja, hallo, mein Name ist Hans-Peter. Ich komme hier aus Lingenheim, Hochstetten. Und mein schönstes Bad oder See ist hier der Baggersee Lingenheim, kurz auch Bali genannt. Ein toller, schöner See, nette Leute, toller Kiosk. Alles, was das Herz begehrt. Boah, das war's von meiner Seite.
0: Es sind Sommerferien. Fahrt ihr mit euren Kids lieber an den See und esst ein paar lecker Freibad-Pommes? Nee, im Schwimmbad lecker Freibad-Pommes. Oder an den See und schwimmt mit den Welsen. Sagt doch mal Bescheid. Schickt uns eine WhatsApp-Sprache hier an die 08000 34 35 36.
2: Ich bin ja noch nie einem Wels begegnet. Vielleicht ist das auch bloß eine Erfindung. Wer weiß.

0: Hier ist Radio Regenbogen am Freitagmorgen mit Jens und Steffi. 6:10 ist es.
1: Ein herrlicher neuer Morgen. Ist es schön, dass ihr mit dabei seid. Und Susanne Weise aus dem Radio Regenbogen News Team hat wie immer jetzt für uns den Überblick, was heute wichtig wird.
2: Auf der Rheintalbahn zwischen Offenburg und Herbolzheim beginnen die Bauarbeiten. An diesem und am nächsten Wochenende wird die Strecke von Freitagabend 21 bis Montagmorgen 5 Uhr gesperrt. Die Bahn erneuert Gleise und Weichen in Friesenheim und Lahr. Als Ersatz fahren Busse. Wir bleiben auf der Schiene. In Freiburg fährt heute eine ganz besondere Straßenbahn durch die Innenstadt, weil die VAG und die Stadtbibliothek gleichzeitig ihr 125-jähriges Jubiläum feiern. Ist eine kostenlose Bücherbahn unterwegs mit Lese- und Tauschecke sowie Spielteppichen für Kinder.
1: Süß.
2: Bei der Schwimm- und Wasserspring-EM in Paris heute Medaillenentscheidungen im Klippenspringen, in Klammern geil, und Knockout-Sprint, in Klammern noch geiler, das ist richtig spannend. Und endlich wieder Fußball. Die zweite Bundesliga startet in die Saison mit einem Traditionsduell VfL Bochum gegen Hertha BSC.
1: Wir suchen schon mal die Medaillen des Golden von Hans Schwicks. Let's go!

0: Guten Morgen zusammen. Es ist 6:02. Noch ist es 5 Uhr irgendwas. Und wenn es nicht mehr 5 Uhr irgendwas ist, gleich 6 Uhr irgendwas, dann spielen wir ein Lied. Was heißt 5 Uhr irgendwas?
1: Damit es immer 5 bleibt.
0: Damit es immer 5 bleibt. Michael Schulte ist gleich mit am Start. 5 a.m. Wir sind Steffi und Jens.
2: Guten Morgen.
0: Wir haben alle eure Lieblingshits im Gepäck. Um gleich perfekt in diesen Tag zu starten. Tag zu starten. Auch gleich mit Michael Schulte.
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6: Warum ist etwas unter aller Kanone, wenn es maßlos schlecht ist? Sub omni canone. Das ist lateinisch und heißt so viel wie unter jedem Maßstab. War ein Lehrer mehr als unzufrieden und ihm war die schlechtmöglichste Zensur nicht genug, so sagte er dies zu seinen Schülern. Diese formten die Redewendung vermutlich im 19. Jahrhundert zu unter aller Kanone um.
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1: Guten Morgen, Jörg. Es ist der Tag zum Durchatmen. Am Wochenende wird's wieder heiß.
8: Das Wochenende wird weitgehend sonnig und immer heißer. Die Temperaturen am Nachmittag am Samstag schon wieder zwischen 29 und 33 Grad und am Sonntag schon wieder bis 37 Grad. Der Sonntagnachmittag und Abend ganz vereinzelt, vielleicht irgendwo über Schwarzwald oder Hotzenwald, da sich ein einzelnes Gewitterchen hochzieht. Aber der große Rest, und das ist der ganz große, große Rest, der wird trocken bleiben und auch sonnig bleiben und eben auch heiß bleiben.
0: Guten Morgen und herzlich willkommen im Freitag. Es ist der 7. August.
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9: Das sind die Themen 6 Uhr. Mann in Weinheim von Polizeischuss getroffen. Und die gute Nachricht aus Donaueschingen: Wasserbüffel pflegen Rückhaltebecken. Ich bin Susanne Weise. Schönen guten Morgen. Die Polizei hat bei einem Einsatz in Weinheim im Rhein-Neckar-Kreis auf einen Mann geschossen und ihn verletzt. Vorher soll es einen Streit in einer Wohnung gegeben haben, der sich dann nach draußen auf die Straße verlagerte. Mit wem der Mann sich gestritten hatte und warum, konnte eine Polizeisprecherin bislang nicht sagen. Der 41-Jährige kam zur Behandlung in ein Krankenhaus. Das Landeskriminalamt ermittelt. Die Bundesanwaltschaft hat die Ermittlungen zum Drohnenvorfall in Leipzig übernommen. Von der Karlsruher Behörde hieß es, es bestehe der Verdacht des gefährlichen Eingriffs in den Luftverkehr und einer versuchten Explosion. Nach Informationen der Bild haben Experten inzwischen die Sprengvorrichtung analysiert. Demnach haben die Täter eine handelsübliche Dose mit Semtex-Sprengstoff befüllt. Zudem wurden 2 SIM-Karten in der Drohne gefunden, die jetzt ausgelesen werden, um möglicherweise mehr über die Steuerung des Fluggeräts herauszufinden. Der Spiegel berichtet unter Berufung auf Ermittler, dass ein Teil einer weiteren Drohne auf einer Tragfläche einer Antonov-Maschine entdeckt wurde. Verpackungssteuern wie in Freiburg, Tübingen oder Konstanz vermeiden kaum Abfall. Das ist das Ergebnis einer Studie, die von einer bundesweiten Allianz aus Handels-, Gastro- und Verpackungsverbänden in Auftrag gegeben wurde. Das Ergebnis stünde in keiner Relation zu den hohen Kosten und dem Bürokratieaufwand für die Betriebe, sagt Stefanie Adler vom Bundesverband der Systemgastronomie.
10: Die Studie bestätigt, dass die bevorzugte Lösung der Kunden weiterhin Einweg ist, dass die Kunden in Nachbarkommunen gehen, in denen es keine Verpackungssteuer gibt. Natürlich steigt das Angebot in den Städten, in denen es eine Verpackungssteuer gibt. Aber die Menschen nehmen Mehrweg nicht mehr in Anspruch. Dadurch zeigt sich, dass die Verpackungssteuer den gezielten Effekt, Mehrweg zu erhöhen, nicht schaffen kann.
9: Und die gute Nachricht aus dem Schwarzwald-Baar-Kreis: in Donaueschingen weiden jetzt 10 Wasserbüffel im Hochwasserrückhalteraum an der Breek in Wolterdingen. Ein Büffelbauer aus Marbach übernimmt damit die naturschutzfachliche Pflege der 7 Hektar großen Fläche. Die Tiere fressen aufkommende Gehölze weg und halten das Gelände offen. Flussmeister Stefan Müller vom Regierungspräsidium Freiburg sieht darin einen wichtigen Schritt für mehr Artenvielfalt. Im Winter dient die Fläche dann wieder der Hochwasserrückhaltung.
0: Dankeschön, Susanne. Ich muss eine Sache noch schnell erwähnen zu dieser Drohne am Leipziger Flughafen. Das habe ich gestern gelesen, gestern Abend. Das ist ja unfassbar. Ein Busfahrer soll diese Drohne mit einem Fußtritt zu Boden gebracht haben.
1: Ja, Roundhouse.
0: Also, wenn man in Leipzig am Flughafen unterwegs ist, offenbar gibt es da Chuck Norris oder Bruce Lee Busfahrer. Weiß ich. So schnell geht's.
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0: Bei uns auf den Straßen ruhiger heute Morgen. Die A5 Basel Richtung Karlsruhe. Bei Karlsruhe Süd Unfallaufnahme auf dem Verzögerungsstreifen. Der rechte Fahrstreifen und die Ausfahrt sind hier gesperrt. A6 Heilbronn Richtung Mannheim. Zwischen Heilbronn unter Eisesheim und Bad Rappenau. Kaputtes Auto auf der rechten Spur. Hier laufen Bergungsarbeiten. Achtung, ein totes Wildschwein auf der B315 bei Bonndorf im Schwarzwald. Und geblitzt wird in Ettlingen in der Karlsruher Straße sowie in Titisee-Neustadt im Altenweg. Wenn ihr auch noch was seht, sagt bitte kurz Bescheid. WhatsApp-Sprachnachricht an 08000 34 35 36. Danke, gute Fahrt.
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1: Leute,
0: genau.
1: Es ist Durchatmenzeit. Das ist das Gefühl, das ihr bekommt, wenn ihr heute Morgen vor die Haustür tretet. Ich verspreche es euch. Ich verspreche selten was, aber das war wirklich heute Morgen das Tollste. Rausgehen und durchatmen. Und das machen wir zusammen. Das heißt vor allem aber auch heute, dass die Ausflüge mit den Kids und der Familie so ein bisschen entspannter werden.
0: Ich finde, der Freitag heute Morgen fühlt sich so an, als wollte man uns was Gutes tun für das, ja, was wir die Rest der Woche alles ausgehalten haben. Also, ja, wir gehen rein in diesen neuen Tag mit all euren Lieblingshits. London Beat und Michael Schulte sind mit dabei.
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0: Hier ist Radio Regenbogen um 10 nach 6 am Freitagmorgen mit Jens und Steffi.
1: Morgen!
0: 50 Millionen aus dem Lotto-Jackpot. Crazy viel Geld. Ja. Oder der Schlüsselanhänger beim Glücksrad im Supermarkt um die Ecke. Was war euer schönster Glücksmoment?
2: Das Coolste, das ich gewonnen habe, waren zwei Konzertkarten, dank euch, für das Konzert letzte Woche von Roxette. Mit allem drum und dran, ich war total platt und das war wirklich das Beste, was ich bis jetzt gewonnen habe.
0: Es sind nicht hier die Lottogewinne, sondern die kleineren Sachen, die vielleicht gar nicht so krass teuer waren, aber einem trotzdem im Gedächtnis bleiben.
1: Wo die Wahrscheinlichkeit auch höher ist, dass viele von uns sowas mal gewonnen haben. Ja. Ne? Genau das ist heute unser Morgen, dieser eine Gewinn, den man nie vergisst, weil er einfach so schön war, wenn auch vielleicht nicht besonders wertvoll. Passend dazu schreibt uns Isa aus Heidelberg: Ich habe mal beim Schulfest einen Süßigkeitenkorb gewonnen und bin heimgelaufen, als hätte ich gerade die Weltmeisterschaft. Cool, das kann ich
0: aber
1: sehen.
0: Ehrlicherweise, für ein Kind ist so ein Süßigkeitenkorb wie ein Lottogewinn. Oh. Es geht halt am Ende um dieses so ein bisschen geile Gefühl, dieses Kribbeln, dass man jetzt was besitzt, was man vorher noch nicht hatte und das Gefühl hat, man ist auserwählt.
1: Also erzählt mal, was war das Coolste, was ihr je gewonnen habt? Ganz egal, ob riesig oder klein. Klingelt zu uns durch 08000 34 35 36 oder schickt eine WhatsApp-Sprachnachricht. Wir wollen diesen Glücksmoment heute Morgen zusammen nochmal fühlen. So.

0: herrliches Lebensgefühl an diesem Freitagmorgen. Hallo mit Radio Regenbogen. Wir sind auch dabei. Steffi,
1: wir sind
0: und Jens.
1: Dabei. Hallo, guten Morgen.
0: Schön, dass ihr auch da seid. Alle stehen vorm Wochenende und überlegen, was kann man so Schönes machen? Ich meine, es sind ja auch Ferien. Da ist man vielleicht dankbar für den einen oder anderen Tipp.
1: Das stimmt, ja.
0: Liebe Grüße an der Stelle an die Mitglieder vom FV03 Ladenburg, die gerade schon einkaufen, richten und aufbauen für die Kerwe in Ladenburg am Wochenende.
1: Richtig gut für Familien.
0: Viel Spaß da. Kilvi unter Entersbach ist auch bei Zell am Hamersbach. Da ist heute Abend Spritz Friday. Haha. Aperölchen im Sonnenuntergang, nett, ja. Der Musikverein macht da schon gerade fürs Wochenende die Brathändel heiß, die dann schön knusprig werden hoffentlich.
1: Ja, und in Freiburg, da geht wieder richtig schön der Weinsommer. Kann man schön auf dem Münsterplatz regionale Weine schlürfen. Oh, das ist immer eine ganz tolle Atmosphäre. Ehrlich? Und am Feldberg findet wieder das traditionelle Laurentiusfest statt. Nach dem traditionellen Gottesdienst geht es dann Von Fuß zu Fuß, von Hütte zu Hütte. Und da wird auch einfach richtig viel Programm geboten. Wir wünschen ein schönes Wochenende.

0: fühlt sich doch mal an wie Freitag hier, oder?
1: It's Friday.
0: Also, wenn ich gekonnt hätte, hätte ich den ins Rennen geschickt.
1: Ja, hast aber du aber nicht.
0: Wir haben ja immer noch die Möglichkeit.
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1: Wir zocken wieder und kurz vor 6:30 gehört einfach nur euch, denn ihr entscheidet in unserem Hit-Duell bei Radio Regenbogen, was gespielt wird.
0: Steffi bringt einen Song mit, ich bringe einen Song mit und der Titel, der euch mehr überzeugt, kommt sofort gleich um 6:30 auf die Playlist.
1: Und ich gebe heute einen rein für Team Steffi, der passt zum Sommer und der erinnert mich extrem an Sommerferien und Urlaub in Kroatien.
0: Oh, das klingt sensationell.
1: Es ist kein kroatischer Song, aber das ist der hier.

0: aber ja. Das ist ein richtig, richtig geiler Song. Aber ich glaube trotzdem, dass ich mit diesem Song heute mehr Glück habe. Achtung, ich würde Will the Smith in das Rennen schicken.
1: Ja, okay. Ich würde lügen, würde sich mein Kopf dabei nicht bewegen. Ja.
0: Also jetzt sind wir mal richtig gespannt, welcher Song das Rennen macht hier. Buddy vs. The Wave, Ab in den Süden oder...
1: Eben Will Smith mit Miami. Schickt uns eine WhatsApp-Sprachnachricht. Seid ihr eher Team Steffi oder Team Jens? 08.034.35.36. Ich bin so gespannt.
0: Gleich nach 6:30 werden wir es sehen.
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5: Guten Morgen, Jörg. Wir spüren die frische Luft heute.
6: 25 bis 30 Grad am Nachmittag sind zwar technisch gesehen eine warme bis heiße Angelegenheit, aber es kommt immer darauf an, wie trocken ist die Luft. Ist sie schwül oder nicht schwül? Und heute ist sie alles andere als schwül. Deswegen geht es einigermaßen kühl los mit 15 Grad. Und eben trotz der 25 bis 30 Grad fühlt sich's am Nachmittag nicht so fies an, weil die Luft trocken ist. Und deswegen lässt sich's aushalten.
7: Es ist Freitagmorgen, 7. August, 6:30. Was beschäftigt uns heute Morgen? Susanne, weise Bescheid, Schätzelein.
8: Guten Morgen. In Weinheim im Rhein-Neckar-Kreis hat die Polizei einen Mann angeschossen. Zuvor soll er sich auf der Straße mit jemandem gestritten haben. Mehr ist aktuell noch nicht bekannt. Und ein US-Gericht hat den Facebook-Mutterkonzern Meta wegen Gefährdung der psychischen Gesundheit von Kindern zu einer Geldstrafe von umgerechnet rund 492 Millionen Euro verurteilt.
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10: Ich bin Antisso Ramies. Guten Morgen. Verpackungssteuer. Viel Aufwand, wenig Effekt. So fällt das Fazit einer neuen Studie zu Freiburg, Tübingen und Konstanz aus. Laut den Autoren sind die Umweltwirkungen gering, der bürokratische und finanzielle Aufwand aber hoch. Auftraggeber war ein Bündnis, darunter auch der Bundesverband der Systemgastronomie. Rechtsreferentin Stefanie Adler.
11: Wenn man annimmt, dass die Verpackungssteuern, die bereits gelten, auf das ganze Bundesgebiet fiktiv hochgerechnet würden, dann ist auch der ökologische Effekt sehr gering. Und zwar würde das gesamte Verpackungsaufkommen in Deutschland lediglich um 0,04% sinken und die deutschen Treibhausgasemissionen würden auch lediglich um 0,0013% reduziert werden.
10: Die Kliniken im Land schlagen Alarm. Laut Krankenhausgesellschaft erwarten 3 von 4 Häusern dieses Jahr Verluste und rund 80% rechnen damit, dass es noch schlechter wird. Das Minus könnte von 880 Millionen Euro auf 1,65 Milliarden Euro bis 2027 wachsen. Mit Schuld seien auch Kürzungen im neuen Beitragsstabilisierungsgesetz. Beim SV Waldhof Mannheim geht heute die neue Drittligasaison los. Zu Hause im Karl-Benz-Stadion gegen Fortuna Düsseldorf. Anpfiff ist um 19 Uhr. Dieses Duell gab es zuletzt 94-95. Damals waren beide noch zweitklassig. Und auch der KSC steht in den Startlöchern. Morgen geht's in der zweiten Bundesliga zu Hause gegen Bielefeld.
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7: Die A5 Basel Richtung Karlsruhe, da gab es einen Unfall auf dem Verzögerungsstreifen der Ausfahrt Karlsruhe Süd. Deswegen ist der rechte Fahrstreifen und die Ausfahrt momentan gesperrt. A6 Heilbronn-Mannheim zwischen Heilbronn und Unterheisesheim und Bad Rappenau. Rechte Spur dicht wegen eines kaputten Autos. Hier laufen Reinigungsarbeiten und auf der B315 immer noch Gefahr durch ein totes Wildschwein auf der Strecke TTC Neustadt-Stühlingen zwischen Bonndorf und Fuchsbergweg. Geblitzt wird in Schliengen am Sonnenstück, in Stuttgart in der Jahnstraße. Und wenn ihr auch noch was entdeckt, dann bitte kurz Bescheid sagen. WhatsApp-Sprachnachricht an 08000 34 35 36. Hier ist der Morgen bei Radio Regenbogen mit unserem Hit-Duell, wie immer um diese Zeit. Es sind zwei großartige Sommersongs, die heute antreten. Buddy vs. The Wave mit Ab in den Süden, vorgeschlagen von Stefanie Boinke.
5: Das ist mein Team.
7: Und Will Smith mit Miami, vorgeschlagen von Jens Schneider. Ich finde ganz schön, Davina hat uns per WhatsApp geschrieben, 08000 34 35 36. Guten Morgen. Wie wäre es, wenn ihr heute beide Titel nacheinander spielen würdet?
5: Das wäre schön, aber so läuft das hier leider nicht.
7: Ist ja eine Competition.
5: Ja, aber ich möchte gerne Sabine einmal abspielen, die uns eine WhatsApp-Sprachnachricht geschickt hat. Okay. Sabine.
12: Guten Morgen, liebes Radio Regenbogen-Team, hier ist die Sabine.
5: Hallo.
12: Und heute Morgen bin ich für Team Steffi ab in den Süden.
5: Und das Schöne ist...
12: Ja, das würde ich mir auch mal wieder wünschen.
5: Und das Schöne ist, Sabine, du bist damit nicht alleine, sondern... Ey!
7: Jetzt so gerne
5: Will Smith. Der geht an Team Steffi ab in den Süden mit euch. Wir wünschen einen schönen Freitag.
7: Morgen. Woo.

0: Hier ist Radio Regenbogen am Freitagmorgen, gleich 6:45. Hier sind Jens und Steffi.
1: Guten Morgen.
2: Ein Rubbellos, 20 Euro.
1: Ja, ein Rubbellos, 20 Euro. Die kleinen Gewinne sind es manchmal im Leben, ne? Aktuell liegen zwar 50 Millionen Euro im Jackpot und ganz viele Deutsche träumen gerade wieder davon, was man damit alles machen könnte. Aber bei uns heute Morgen geht es um die Glücksmomente, die sich oft viel näher anfühlen als so ein Lottogewinn.
0: So, nicht hier die großen Summen, die Reisen oder das Auto macht den Gewinn groß, sondern was wir gefühlt haben dabei. Das Stofftier von der Kerwe oder eben der Tombola-Preis, Rubbellos, wie wir eben gehört haben. Das sind oft diese Gewinne, die wir einfach nie vergessen. Bettina aus Leim.
3: Ich habe vor circa 20 Jahren bei euch einen Wellness-Tag im Binshof gewonnen. Dank meiner Kinder, die bei euch angerufen hatten. Da ging es um Muttertagsgeschenke. Ich war alleinerziehende Mutter und meine Kinder hatten angerufen, Zwillinge. Das war wunderschön und das bleibt mir immer in Erinnerung.
0: 20 Jahre und man erinnert sich dran. Bettina kann sich an diesen Tag erinnern.
1: Und Achtung, jetzt komme ich. Solche Kinder sind ein Lottogewinn.
0: Oh.
1: Schickt uns euren schönsten Gewinnmoment als WhatsApp-Voice an 08000 34 35 36. Erzählt uns mal, was ihr so Schönes gewonnen habt. Oder klingelt auch direkt durch zu uns ins Studio. Wir freuen uns.

0: 6.51 Uhr am Freitagmorgen. Hier ist Radio Regenbogen mit Steffi und Jens.
1: Ich bin vor ihr rumgekrochen wie ein Krokodil. 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
0: Ich weiß auch nicht, ob ich ihn genommen hätte, wenn er vor mir rumgekrochen wäre. Das erzählt auf jeden Fall der Sänger von Mr. Big über die Entstehung von diesem Song, den er als Teenager schon geschrieben hat. Wir gehen jetzt in den letzten Freitag der Sommerferien für die Pfälzer.
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0: alle deine Lieblingshits für diesen Morgen hier bei Radio Regenbogen. Wir sind Jens und Steffi.
1: Guten Morgen.
0: Und wir wünschen euch viel Spaß gleich mit Shakira, Leonie, Bryan Adams, Harry Styles. Noch mehr von diesen Lieblingshits gibt's gleich.
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1: Guten Morgen, Jörg. Heute ein Sommertag der angenehmeren Sorte.
2: Abgesehen von wenigen Wolken scheint heute von morgens bis abends die Sonne. Temperaturen am Nachmittag so zwischen 25 und 30 Grad. Und man hält es auch einigermaßen gut aus, weil es eben am Morgen noch nicht so warm losgeht. Die Luft ist trocken und auch der Nachmittag ist alles andere als schwül.
3: Freitagmorgen, es ist der 7. August.
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4: Das sind die Themen um 7 Uhr. Niedrigwasser verursacht hohe Kosten für Unternehmen am Oberrhein. Und die gute Nachricht aus dem Südschwarzwald, der Zitronenzeisig ist vorerst gerettet. Ich bin Susanne Weise. Guten Morgen. Der Rhein führt aktuell historisch wenig Wasser und das trifft unter anderem die Wirtschaft in Südbaden spürbar. Nach einer aktuellen IHK-Umfrage melden 78% der Betriebe entlang des Rhein deshalb höhere Kosten. Fast jedes dritte Unternehmen schränkt bereits die Produktion ein. 6% haben sie bereits ganz gestoppt. Baden-Württemberg-Reporter Thomas Stüber.
5: 13% sehen laut der Umfrage sogar die Existenz ihres Standortes gefährdet. Bei gut der Hälfte der Unternehmen sind die Logistikkosten um mindestens 25% gestiegen, bei knapp einem Drittel sogar um 50% oder mehr. Besonders hart trifft es rohstoffintensive Unternehmen am südlichen Oberrhein wie die Badischen Stahlwerke. Sie befördern mehr als 200.000 Tonnen pro Monat über den Rhein. Der Hafen Kehl ist ebenfalls betroffen. Schiffe könnten nur noch mit stark verminderter Ladung anlaufen. Der Umschlag wichtiger Güter staue sich im Hafenbecken. Die IHK Südlicher Oberrhein fordert, dass unverzüglich Pläne zur Vertiefung der Flachstellen angegangen werden, um ähnliche Situationen in Zukunft zu vermeiden.
4: Nach Polizeischüssen auf einen Mann in Weinheim im Rhein-Neckar-Kreis ermittelt das LKA. Der 41-Jährige kam verletzt ins Krankenhaus. Er hatte sich zuvor mit jemandem gestritten. Mit wem und warum, konnte eine Polizeisprecherin bislang nicht sagen. Jannik Hanfmann hat das Achtelfinale beim Tennis Masters in Montreal verpasst und ist damit als letzter deutscher Profi ausgeschieden. Der 34-jährige Karlsruher verlor in der dritten Runde glatt in zwei Sätzen gegen den Portugiesen Nuno Borges. Die nächsten Medaillen für Deutschland bei den Europameisterschaften in Paris gab's aber. Jaden Eickermann hat im Turmspringen Silber gewonnen, Bronze sicherte sich Ole Rösler. Zuvor hatten schon die Synchronspringerinnen Lena Henschel und Jette Müller Bronze geholt. Und die gute Nachricht aus dem Südschwarzwald. Dem seltenen Zitronenzeisig geht's wieder besser. In den Gebieten Feldberg, Belchen und Herzogenhorn gibt es wieder 30 Brutpaare. Dazu beigetragen haben Futterstellen, neue Weidekonzepte, blütenreiche Flächen und die Behandlung kranker Vögel. An dem dreijährigen Projekt hatte sich das Land mit rund 200.000 Euro beteiligt.
3: Ich weiß, du liebst Tiere.
6: Ja. Juhu, er ist zurück.
3: Der Zitronenzeisig ist ein Vogel.
4: Ja.
3: Aber wäre auch ein geiler Name für einen Cocktail.
4: Rate mal, welche Farbe der hat.
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3: Immer Manni, krieg mal zwei Zitronenzeisig. Schieß mal rüber. Die A5 Basel Richtung Karlsruhe. Bei Karlsruhe Süd immer noch Unfallaufnahme im Gange. Rechte Spur und Ausfahrt Karlsruhe Süd von Basel kommend momentan gesperrt. A6 Heilbronn Richtung Mannheim zwischen Heilbronn unter Eisesheim und Bad Rappenau. Kaputtes Auto auf der rechten Spur. Hier laufen Reinigungsarbeiten. Und ein totes Wildschwein immer noch auf der B315 Titisee Neustadt Stühlingen zwischen Bonndorf und Fuchsbergweg. Geblitzt wird in Heidelberg, Pleikatz, Förster Straße und in Graben Neudorf in der Mannheimer Straße. Und seid so lieb, wenn ihr auch noch was entdeckt, sagt kurz Bescheid. Sprachnachricht an 08000 34 35 36. Zusammen kommen wir alle gut an. Gute Fahrt.
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3: Kuckuck.
6: Wunderschönen guten Morgen.
3: Die Welt so. Wer kann gute Sommersongs? Shakira, Shakira. Wer kann gute Sommersongs, wo alle mitfeiern? Shakira, Shakira. Wer kann gute Sommersongs, wo alle mitfeiern, während Fußball läuft?
6: Shakira, Shakira. Shakira und Fußball, das ist eine Einheit wie damals Schweini und Poldi. Ja. Drei Songs hat sie schon für die WM beigesteuert und ihr Song für die WM dieses Jahr ist jetzt auch offiziell der Sommersong 2026. Dai, dai.
3: Herzlichen Glückwunsch. Hey. Los geht's.
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1: Einen schönen Start in diesen neuen 7. August.
2: Also ich habe bei einer Tombola mitgemacht als Kind und habe dann da ein Barbie-Haus gewonnen, so ein richtig großes auch. Und ich fand es einfach total toll. Also mich hat super gefreut, als Kind dann mit diesem Haus da an der Reihe lang zu gehen und es mit nach Hause nehmen zu können.
1: Steffi, wie deine Augen gerade geleuchtet haben bei dem Wort Barbie.
3: Ich durfte nie eins haben.
1: Dankeschön, Sandra aus Muggensturm, für deine Nachricht. Es sind ja oft nicht so die großen Dinge, die hängen bleiben, ne? Sondern die Sekunden, in denen ihr denkt, echt jetzt? Ich hab's gewonnen. Während halb Baden-Württemberg auf den Lotto-Jackpot schielt, 50 Millionen, feiern wir heute früh auf euren schönsten Glücksmomenten. Und da geht's nicht um den Preis, sondern eben um dieses Kribbeln vorher und danach.
0: Anna aus Kürnbach, die hat auch mal was gewonnen. Das würde ich neben dem Barbie-Haus auch nehmen.
4: Und zwar habe ich eine Woche Finnland gewonnen. Mit Husky-Schlittentour, Schneeschuhwanderung und habe meine beste Freundin mitgenommen. Und ich glaube tatsächlich, das war einer unserer unvergesslichsten Urlaube, die wir jemals zusammen haben, den ich nie vergessen werde.
0: Anna, ich glaub's dir sofort, das bleibt einem für immer hängen. Was war bei euch dieser eine Gewinn, den ihr nie vergessen habt? Über die 08 0834 35 36, da landet ihr hier bei uns im Studio, ruft an oder schickt eine WhatsApp-Sprache.
1: Wir sind gespannt und freuen uns auf eure Glücksmomente.

0: herrlich frischer Freitagmorgen. Hier ist Radio Regenbogen. Wir sind Jens und Steffi. Wünsche euch einen tollen Tag. Hi.
1: Guten Morgen. Holen Sie die deutsche Meisterschaft. Die Sterne, die müssen heute richtig günstig stehen für Grün-Weiß Mannheim in der Tennis-Bundesliga.
0: Teamchef Gerald Marzenell bei uns am Telefon. Zwei Spiele stehen noch an, heute und am Sonntag. Gibt's irgendwas, Gerald, was wir von hier noch tun können für den Erfolg?
2: Ja, die Daumen drücken bitte, dass wir wirklich schon ganz toll sind. Wenn wir es schaffen, dieses Jahr erste drei zu landen, dann wäre das ein riesen Erfolg. Zumal wir nächstes Jahr 50-jähriges Jubiläum haben, 50 Jahre Zugehörigkeit zur Tennis-Bundesliga, so lange wie kein anderer Verein in Deutschland. Und da wollen wir natürlich unbedingt auch wieder ganz oben mitspielen.
0: Dann wünschen wir euch viel Glück und wir hören uns dann heute Nachmittag nochmal.
2: Sehr gerne, vielen Dank.
0: Toi, toi, toi.

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1: Wir sind Steffi und Jens und wir wünschen euch einen tollen Tag.
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3: Guten Morgen, Jörg. Heute ist es endlich mal ein bisschen angenehmer mit unter 30 Grad. Das bleibt aber nicht so.
4: Das Wochenende wird weitgehend sonnig und immer heißer. Die Temperaturen am Nachmittag am Samstag schon wieder zwischen 29 und 33 Grad und am Sonntag schon wieder bis 37 Grad. Der Sonntagnachmittag und Abend ganz vereinzelt, vielleicht irgendwo über Schwarzwald oder Hotzenwald, da sich ein einzelnes Gewitterchen hochzieht. Aber der große Rest, und das ist der ganz große, große Rest, der wird trocken bleiben und auch sonnig bleiben und eben auch heiß bleiben.
5: 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August, 7:30. Susanne Weise mit den wichtigsten Themen des Morgens.
6: Guten Morgen. Der Gewinneinbruch auch beim Nutzfahrzeughersteller Daimler Truck. Im Vergleich zum Vorjahresquartal sei das Konzernergebnis in Q2 um 48% auf 128 Millionen Euro gesunken, teilte der DAX-Konzern aus Leinfelden-Echterdingen eben mit. Und das Mittelmeer heizt sich immer mehr auf. Vor Mallorca ist laut spanischem Wetterdienst die Rekordwassertemperatur von etwas über 33 Grad registriert worden.
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8: Ich bin Antti Soramies, guten Morgen. Die Lage bei den Kliniken spitzt sich zu. 3 von 4 Häusern im Land drohen laut Krankenhausgesellschaft rote Zahlen und für viele wird's wohl noch schlimmer. Das bekommt auch der neue Landrat im Rhein-Neckar-Kreis direkt zu spüren. Manuel Just ist gerade 100 Tage im Amt. Da steht bei den GRN-Kliniken eine heiße Debatte an. Schwetzingen könnte dicht machen. Just sagte dazu:
9: Wir sprechen für die 4 GRN-Kliniken von einem strukturellen Defizit von ca. 25 Millionen Euro. Dieses Defizit wird deutlich aufwachsen. Insoweit müssen wir natürlich nochmals uns hinterfragen, ob es bestimmte Leistungsangebote geben kann, die man noch stärker bündelt, um die entsprechenden Standorte zu stärken, aber gleichzeitig sie natürlich auch noch wirtschaftlicher aufzustellen.
8: In Weinheim ist ein 41-Jähriger in der Nacht durch Polizeischüsse verletzt worden. Er kam ins Krankenhaus. Wie schwer er verletzt ist, ist noch unklar. Auch zum Grund für die Schüsse gab es zunächst keine Angaben. Beim SV Waldhof geht heute Abend die neue Drittligasaison los. Zu Hause im Karl-Benz-Stadion gegen Fortuna Düsseldorf. Anpfiff ist um 19 Uhr. Dieses Duell gab es zuletzt 94-95. Damals waren beide zweitklassig. Und auch der KSC steht in den Startlöchern. Morgen geht's in der 2. Bundesliga zu Hause gegen Bielefeld.
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5: Wir haben ein kaputtes Auto auf der A5. Basel Richtung Karlsruhe, Höhe der Ausfahrt Karlsruhe Süd. Deswegen hier rechte Spur und die Ausfahrt Karlsruhe Süd gesperrt. A5 Heidelberg Richtung Karlsruhe. Achtung bitte bei Bruchsal, liegen gebliebenes Fahrzeug auf dem Beschleunigungsstreifen der Einfahrt. Ein defektes Auto auf der A6 Heilbronn Richtung Mannheim. Zwischen Heilbronn unter Eisesheim und Bad Rappenau ist deshalb die rechte Spur blockiert. Und geblitzt wird in Freudenstadt in der Lauterbadstraße, in Pforzheim in der Brettener Straße und in Lörrach-Stetten in der Basler Straße. Danke an Robin fürs Melden. Habt ihr auch noch was gesehen? Dann bitte kurz Bescheid sagen. Sprachnachricht an 08000 34 35 36. Dankeschön. Wir sind Steffi und Jens.
3: Guten Morgen. Kommt gut an.
5: Tollen Tag.
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0: 20 vor 8. Hier ist Radio Regenbogen am Freitagmorgen auf dem Weg zum Wochenende.
1: Ja, reingeht. Ich habe gerade, ist es nicht dieses Lied gewesen, gerade mit heute ist Freitag. 50 Millionen, Leute, das ist gerade der Traum vieler Menschen, auch bei uns in der Region, der Lotto-Jackpot. Aber die Radio Regenbogen-Community beweist, man braucht nicht viel. Wie wenig kann ein Gewinn mit Größe zu tun haben und trotzdem so viel Gefühl auslösen? Hier, Martin aus Karlsruhe.
2: Mein coolster Gewinn war auf jeden Fall mal Tickets zum Fußball, die ich gewonnen habe. Und es war halt sehr, sehr emotional, weil ich halt viel mit dem Sport verbinde. Und da denke ich bis heute noch dran.
0: So, oh Martin, das kann ich sehr, sehr gut nachvollziehen. Fußballliebe. Gut, ich reiß mich wieder zusammen. Wir feiern eure schönsten Glücksmomente. Es kann ein Fahrrad sein, zwei Kinokarten oder Thorsten aus Heidelberg.
3: Ich hatte letztes Jahr beim Flugtag in Walldorf das Glück gezogen zu werden. Und der Gewinn war ein Segelrundflug. Den hatte ich vor 2 Wochen dann auch eingelöst. Es war herrlich, es war absolut super. Grüße gehen raus an mein Enkelkind, meinen Sohn und Schwiegertochter, die gerade in Italien im Urlaub sind.
1: Ah, wunderschön. Was war das bei euch, dieser eine Gewinn, den ihr nie vergesst? Ruft an oder schreibt eine WhatsApp 08000 34 35 36. Lasst uns zusammen dieses schöne Gefühl nochmal genießen.

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1: Guten Morgen. Mal ganz ehrlich. Es ist herrlich, oder?
0: Wenn der Morgen jetzt heute schon so angenehm ist, wie gut wird dann bitte heute Abend? Ja. Wir müssen uns mal ganz kurz bewusst machen, was für einen Schatz wir da heute haben. Es ist eine Rarität in den letzten Wochen.
1: Das stimmt, ja.
0: Ja, schönen Start in diesen Freitag mit Radio Regenbogen wünschen wir.
1: Wir können richtig abfeiern bei uns in der Region. Auch ist es Kerwe zum Beispiel in Weinheim an der Bergstraße. Da ist heute 16.30 Uhr Eröffnung und morgen dann die Nacht der 1000 Lichter, wo der Schlosspark so schön beleuchtet wird. Und wir sind ja sau viele unter uns gespannt jetzt, wie das mit der neuen LED-Beleuchtung aussieht, die da jetzt installiert wird. Kommt zum ersten Mal zum Einsatz. Und Technik- und Autofans außerdem finden bestimmt auch die Bulldog- und Traktorparade sehr geil, die beim Hans-Thoma-Fest jetzt am Wochenende in Bernau im Schwarzwald stattfindet.
0: Auf dem Schlossplatz in Emding dafür das ganze Wochenende das African Musical Festival statt. Das gibt es auch schon seit Ewigkeiten und ist irgendwie eine feste Institution in Emding. Und eine weitere Institution ist in Freiburg das Schlossbergfest. Letzte Woche gab es noch Probleme wegen Brandschutz bzw. Waldbrandgefahr. Da musste ein Tag ausfallen. Aber dieses Wochenende sieht es gut aus und die Atmosphäre da ist auch immer richtig schön.
1: Let's go!

0: Hier ist Radio Regenbogen am Freitagmorgen, 8:03. Und meine Mutter hätte mich umgebracht, wenn ich so viele Tattoos hätte.
1: Ach so.
0: Aber
1: was hat sie gerade gesagt?
0: Mama, aber zu ihm passt. Teddy Swims.
2: Freie Stellen auf seinem Körper sind seltener als ein Bild der blauen Mauritius heute hier. Mr. Know-It-All, gleich mit dabei. 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
0: Guten Morgen, Jörg. Wir spüren die frische Luft heute.
15: 25 bis 30 Grad am Nachmittag sind zwar technisch gesehen eine warme bis heiße Angelegenheit, aber es kommt immer darauf an, wie trocken ist die Luft. Ist sie schwül oder nicht schwül? Und heute ist sie alles andere als schwül. Deswegen geht es einigermaßen kühl los mit 15 Grad. Und eben trotz der 25 bis 30 Grad fühlt sich's am Nachmittag nicht so fies an, weil die Luft trocken ist. Und deswegen lässt sich's aushalten.
0: Das lieben wir.
2: Klingt hervorragend. Es ist Freitagmorgen, der 7. August.
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16: Das sind die Themen um 8 Uhr. Drohnenvorfall in Leipzig, Ruf nach besserer Abwehr. Und die gute Nachricht aus Heidelberg. Wassertankstellen jetzt kinderleicht zu finden. Ich bin Susanne Weise. Guten Morgen. Nach dem Bombendrohnenfund in Leipzig ist eine Debatte über die Abwehr solcher Angriffe entbrannt. Der Ausschussvorsitzende Röwekamp forderte eine zentrale Zuständigkeit. Statt bei einer Vielzahl föderaler Luftsicherheitsbehörden sollte sie bei Bundesinnenministerium und Bundespolizei liegen, sagte der CDU-Politiker dem RND. Warnende Worte kommen vom Vorstandschef des Rüstungskonzerns Rheinmetall, Pappberger. Er verlangte, dass unbedingt etwas getan wird, um feindliche...
2: Susanne, können wir irgendwas helfen?
16: Nein, ich habe irgendwas Kratziges im Hals. Vielleicht machen wir mal so. So, er verlangte, dass unbedingt etwas getan werde, um feindliche Flugobjekte sehr schnell zu erkennen und notfalls auch abschießen zu können. Und auch Luftfahrtexperte Fricke betonte im Zweiten.
17: Es ist natürlich eine Herausforderung, erst einmal eine Drohne zu finden, zu sehen, elektronisch, technisch. Aktuell ist es so, dass wir mit den Technologien, die verfügbar sind, vielleicht 1 Kilometer, 2 Kilometer weit gucken können. Im Ergebnis ist es leider so, dass wir festhalten müssen, da muss noch viel getan werden, um diese Netze, diese Überwachungsnetze zu verdichten und vollständig zu machen.
16: Das historische Rhein-Niedrigwasser trifft unter anderem die Wirtschaft in Südbaden spürbar. Nach einer aktuellen IHK-Umfrage melden 78% der Betriebe entlang des Rhein deshalb höhere Kosten. Fast jedes dritte Unternehmen schränkt bereits die Produktion ein. 6% haben sie schon ganz gestoppt. 13% sehen laut der Umfrage sogar ihre Existenz gefährdet. Bei gut der Hälfte der Unternehmen sind die Logistikkosten um mindestens 25% gestiegen, bei knapp einem Drittel sogar um 50% oder mehr. Schlechte Nachrichten auch von Daimler Truck. Der Gewinn beim Nutzfahrzeugbauer ist deutlich eingebrochen. Im zweiten Quartal sank das Konzernergebnis um 48% auf 128 Millionen Euro. Der DAX-Konzern steht unter Spardruck. Bis 2030 sollen in Europa 1 Milliarde Euro Kosten wegfallen. Und die gute Nachricht aus der Rhein-Neckar-Region. In Heidelberg gibt es immer mehr Stellen, an denen Kinder kostenlos Trinkwasser bekommen. Rund 100 Wassertankstellen sind es laut Stadt inzwischen schon. Finden lassen die sich unter anderem in Geschäften, Restaurants oder sozialen Einrichtungen. Erkennbar sind sie draußen an Aufklebern Wassertankstelle.
2: Und da muss man echt dankbar sein bei so einer Hitze. Steffi hat das neulich gerade erfahren, ne? Als du joggen warst. Ja. Wo kann ich meine Wasserflasche auffüllen?
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2: Zwei gefährliche Stellen gerade. Achtung bitte auf der A5. Da liegen Gegenstände. Und zwar, wenn ihr von Basel Richtung Karlsruhe unterwegs seid, zwischen Rastatt Süd und Rastatt Nord. Dann die A6. Kaputtes Auto von Heilbronn Richtung Mannheim. Hier ist zwischen Heilbronn, Untereisesheim und Bad Rappenau die rechte Spur momentan gesperrt. Und gerade eben kommt das noch dazu. Fahrzeugteile haben wir auf der B10. Pforzheim Richtung Karlsruhe auf der Südtangente an der Ausfahrt 11 zum Verkehrsübungsplatz. Geblitzt wird in Graben-Neudorf in der Mannheimer Straße. Danke Tanja. In Pforzheim im Würmersträßchen steht noch eins, das ist ja süß. Und in Ehninge unter Achalm in der Rangenbergle. Wenn ihr auch noch was gesehen habt, dann bitte kurz Bescheid sagen. Einmal Sprachnachricht an 08000 34 35 36. Zusammen kommen wir gut durch. Gute Fahrt.
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0: Humor.
2: Hallo.
0: Schönen Freitag. Heute kollektives Durchatmen. Leute, es tut richtig gut. Es fühlt sich an, als würde man aus so einer Blase raustreten, die ganze Zeit um einem so rumgewabert ist. Hitzeblase, ciao.
2: Das ist wirklich schön, schön. Wir haben die coolsten Songs dafür. Phil Collins gleich Something Happened on the Way to Heaven und Teddy Swims jetzt mit Mr. Know-It-All. Komm, alle einmal kräftig durchatmen.
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0: Hier ist Radio Regenbogen am Freitagmorgen mit Jens und Steffi.
1: Morgen.
0: Heute, da lieben wir ihn wieder. Den Sommer. Wir haben wieder eine gute Beziehung mit ihm, denn es gibt ein bisschen Luft zum Atmen und trotzdem halt gutes Wetter.
1: Und es ist kurz vor Wochenende, das heißt, wir können das auch so richtig feiern und genießen heute die Sommerstimmung. Ein brasilianischer DJ, der wäre jetzt gut. Oh, guck mal, hier ist einer.
0: Ach, guck mal, Mensch, was ein Zufall.
1: A-Lock und Jess Glynn, Summer's Back.
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0: Hier ist Radio Regenbogen am Freitagmorgen mit Jens und Steffi.
1: Guten Morgen.
2: Ich bin die Anna aus Kenzing und mein coolster Gewinn war ein Tankgutschein für 100 Euro. Damit konnte ich sogar ein bisschen mehr als einmal auftanken.
0: Ja, mehr als einmal auftanken. Ich glaube, Anna fährt einen Roller. Es sind die kleinen Dinge, eben nicht der 50 Millionen Euro Jackpot, den es momentan gibt.
1: Es geht um diesen einen Gewinn, den ihr nie vergessen habt, der jetzt vielleicht nicht besonders wertvoll, aber schön war. Egal ob Konzertkarten, Reise, Tankgutschein oder das Stofftier, auf das ihr als Kind immer so stolz wart. Was war das Coolste, was ihr jemals gewonnen habt?
0: Cornelia aus Rheinfelden, die zeigt uns, dass es auch nicht immer was Materielles sein muss.
3: Ich habe 18 Jahre lang warten müssen, bis unser Gewinn kommt, unsere Tochter Selina. Das war für uns der schönste Gewinn. Und morgen heiratet sie.
0: Boah, Cornelia. Ja, erstmal herzlichen Glückwunsch dann zur Hochzeit morgen. Das ist ein richtiger Gewinn.
1: Und einen wunderschönen Tag wünschen wir euch und der Familie natürlich. Lasst uns gemeinsam eure schönsten Gewinne nochmal feiern per Sprachnachricht oder ihr ruft direkt zu uns durch 08000 34 35 36.

0: 3 Minuten vor 8:30. Hier ist Radio Regenbogen am Freitagmorgen mit Jens und Steffi.
1: Morgen, schön, dass ihr auch da seid.
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0: von umgerechnet rund 492 Millionen Euro verurteilt wegen der Gefährdung der psychischen Gesundheit von Kindern.
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2: Ich bin Antti Soramias, guten Morgen. In der Nacht ist ein 41-Jähriger durch Polizeischüsse in Weinheim im Rhein-Neckar-Kreis verletzt worden. Er kam ins Krankenhaus, die Umstände sind noch unklar. Es ist eine vielbefahrene Strecke, für das Wochenende wird sie jetzt dicht gemacht. Die Rheintalbahn zwischen Offenburg und Herbolzheim im Landkreis Emding. Reisende müssen mit Zugausfällen im Regional- und Fernverkehr rechnen. Baden-Württemberg-Reporter Sascha Baumann.
3: Die Sperrung beginnt um 9 Uhr morgens und endet am Montagmorgen um 5 Uhr. Im Regionalverkehr fallen die Linien RE7 und RB26 zwischen Offenburg und Herbolzheim aus. Im Fernverkehr entfallen mehrere ICE-Verbindungen zwischen Offenburg und Freiburg. Als Ersatz fahren zwei Busse. Am kommenden Wochenende gilt die gleiche Sperrzeit erneut.
2: In Freiburg heißt's für die Dreisam ab heute, bei zu wenig Wasser ist Schluss mit Planschen. Fällt der Pegel in Ebnet unter 42 cm, sind bestimmte Abschnitte für Menschen und Hunde verboten. So sollen die Fische in ihren letzten kühlen Rückzugsorten geschützt werden. Das Warten hat ein Ende. Für den SV Waldhof Mannheim startet heute Abend die neue Saison in der dritten Liga. Zu Hause ab 19 Uhr gegen Fortuna Düsseldorf. Morgen legt dann der Karlsruher SC in der zweiten Liga gegen Arminia Bielefeld los. Die Fans von Freiburg, Stuttgart und Hoffenheim müssen sich noch etwas gedulden. Die Bundesliga beginnt erst in 3 Wochen.
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5: Und es fällt Ihnen sichtlich schwer mit der Geduld, gell Steffi?
6: Ganz tief gemacht.
5: 8.32 Uhr ist es. Die A6 Heilbronn Richtung Mannheim zwischen Heilbronn unter Eisesheim und Bad Rappenau ist die rechte Spur wegen eines kaputten Autos gesperrt. Hier laufen Reinigungsarbeiten. In beiden Richtungen Personen haben wir auf der A67 Mannheim-Darmstadt. Die sind offenbar an der Mittelleitplanke unterwegs zwischen Pfungstadt und Darmstädter Kreuz. Bitte in beiden Richtungen hier äußerst vorsichtig fahren. Danke. Die Straße von Straßburg Richtung Offenburg zwischen Pierre-Pflimlin-Brücke und Abzweig nach Altenheim in der Ortenau besteht Gefahr durch eine ungesicherte Unfallstelle. Und geblitzt wird in Hirschhorn in der Waldmichelbacher Straße und in Dielheim in der Wieslocher Straße. Habt ihr auch noch was entdeckt? Dann sagt bitte kurz Bescheid. Sprachnachricht an 08000 34 35 36. Danke fürs Mithelfen. Allseits gute Fahrt. Wir sind Steffi und Jens.
6: Guten Morgen.
5: Und freuen uns, dass alle zusammen heute Morgen in diesen Tag starten.

0: 20 vor 9, hier ist Radio Regenbogen am Morgen mit Jens und Steffi. Und heute ist es endlich wieder soweit, dass man überhaupt darüber nachdenkt, rauszugehen und Zeit draußen zu verbringen, denn es ist angenehm draußen und das heißt Wochenende. Was geht?
1: Ja, ganz viel bei uns in der Region. Liebe Grüße heute Morgen an die Mitglieder vom FV03 Ladenburg, die einkaufen, richten und aufbauen für die Kerwe in Ladenburg am Wochenende. Viel Spaß allen, die da unterwegs sind. Dann ist Kilvi auch in Unterenderspach. Zell am Hamerspach, da ist heute Abend Spritz-Friday. Ja, viel Spaß, Aperolchen im Sonnenuntergang. Der Musikverein macht's fürs Wochenende schon mal schön und die Brathändel heiß, dass die auch schön knusprig werden.
0: In Freiburg ist auf dem Münsterplatz direkt Freiburger Weinsommer. Das heißt, man schnappt sich einfach ein Viertele, isst einen guten Flammkuchen und sitzt mit Freunden zusammen. Und am Feldberg, dafür wieder das traditionelle Laurentiusfest statt. Das klingt erstmal sehr traditionell, ist es auch, startet mit einem Gottesdienst, aber dann geht es zu Fuß von Hütte zu Hütte und da gibt es wahnsinnig viel Programm und Schlemmereien.
1: Vielleicht war das immer mein Fehler bisher. Ich bin nur irgendwo hingefahren, Hütte und wieder zurück.
0: Nee, laufen zwischendrin.
1: Von Hütte zu Hütte.
0: Da kann man öfter schlemmen.
1: Ja, da hat man mehr vom Tag.

0: 8.46 Uhr hier an diesem wundervollen Freitagmorgen. Radio Regenbogen ist hier mit Jens und Steffi.
1: Guten Morgen. Also, wenn einer die Chance hat, morgen diesen 50-Millionen-Euro-Jackpot im Lotto zu knacken, dann wir in Baden-Württemberg.
0: Ja, da sehe ich doch bei dir schon so einen weißen Bademantel und ein Auto, was ziemlich unnötig glänzt.
1: Bademantel ja, glänzendes Auto, weiß nicht, eher wahrscheinlich nicht. Wir haben jedenfalls mit dem Chef von Lotto Baden-Württemberg gesprochen, Paul Nemeth. Der sagt, dass beim nächsten Run auf den Jackpot, da geht es nicht nur ums Gewinnen.
2: Also bei uns sind es tatsächlich allein für Baden-Württemberg über 1,2 Millionen am Tag, die wir zurückgeben.
0: 1,2 Millionen am Tag. Wow. Das landet dann auch wieder hier im Land bei Sport-, Kultur- und Umweltprojekten, die Baden-Württembergern gut tun. Auch bei der Förderung junger Musiker, die wir ja in unserem Format Music Made in Germany immer samstagsabends highlighten.
1: Das ist natürlich cool. Paul Nemeth hat aber noch eine Zahl genannt, die hängen bleibt.
2: Wir hatten letztes Jahr über 44 neue Millionäre in Baden-Württemberg, Rekord.
1: Das muss man sich mal vorstellen. 44 neue Millionäre in einem Jahr und das hier bei uns in the Land. Das ist schon eine Ansage. Und dazu kommt vielleicht dann schon morgen der oder die nächste.
0: Ja, und jetzt wissen wir es, falls ihr tippt. Das Baden-Württemberg-Glück ist auf jeden Fall mit euch.
1: Wir drücken euch alle Daumen und gönnen es euch von Herzen, wenn es klappt.

0: Hier ist Radio Regenbogen am Freitagmorgen. Guten Morgen.
1: Morgen.
0: Ich habe heute wirklich richtig Bock auf diesen Freitag und aufs Wochenende. Die Sommerferien werden in Baden-Württemberg und der Pfalz noch richtig genossen. Leben ist gut.
1: Auch chillig, wenn es mal nichts mit Bewegung zu tun haben soll. Buch lesen. Machen die beiden Jungs hier auch ganz oft, weil so bekommen sie unfassbar viele Ideen für neue Songtexte. Sagen sie selber. Fastboy.
0: Beautiful Life, gleich bei Christina Klee. Alle deine Lieblingshits, auch bei der Arbeit. Wir sind Jens und Steffi. Schönes Wochenende.
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0: Guten Morgen, Jörg. Heute ist es angenehm mit unter 30 Grad. Das Wochenende, das wird aber wieder heiß.
21: Das Wochenende wird weitgehend sonnig und immer heißer. Die Temperaturen am Nachmittag am Samstag schon wieder zwischen 29 und 33 Grad und am Sonntag schon wieder bis 37 Grad. Der Sonntagnachmittag und Abend ganz vereinzelt, vielleicht irgendwo über Schwarzwald oder Hotzenwald, da sich ein einzelnes Gewitterchen hochzieht. Aber der große Rest, und das ist der ganz große, große Rest, der wird trocken bleiben und auch sonnig bleiben und eben auch heiß bleiben.
1: Steffi hing gerade schon wieder die Zunge auf dem Boden, als sie gehört hat, 37 Grad.
0: Naja, wir genießen heute.
1: Es ist Freitagmorgen, 7. August.
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22: Das sind die Themen um 9 Uhr. Drohnenvorfall in Leipzig, Ruf nach besserer Abwehr. Und die gute Nachricht aus Freiburg, Vorfreude auf die badische Weinkönigin. Ich bin Susanne Weise. Schönen guten Morgen. Nach dem Bombendrohnenfund in Leipzig ist eine Debatte über die Abwehr solcher Angriffe entbrannt. Der Verteidigungsausschussvorsitzende Röwekamp forderte eine zentrale Zuständigkeit. Statt bei einer Vielzahl föderaler Luftsicherheitsbehörden sollte sie bei Bundesinnenministerium und Bundespolizei liegen, sagte der CDU-Politiker dem RND. Warnende Worte kommen vom Vorstandschef des Rüstungskonzerns Rheinmetall, Pappberger. Er verlangte, dass unbedingt etwas getan wird, um feindliche Flugobjekte sehr schnell zu erkennen und notfalls auch abschießen zu können. Und auch Luftfahrtexperte Fricke betonte im zweiten:
2: Es ist natürlich eine Herausforderung, erst einmal eine Drohne zu finden, zu sehen, elektronisch, technisch. Aktuell ist es so, dass wir mit den Technologien, die verfügbar sind, vielleicht 1 Kilometer, 2 Kilometer weit gucken können. Im Ergebnis ist es leider so, dass wir festhalten müssen, da muss noch viel getan werden, um diese Netze, diese Überwachungsnetze zu verdichten und vollständig zu machen.
22: Trotz insgesamt mehr Unfällen ist die Zahl der Verkehrstoten auf Baden-Württembergs Straßen deutlich gesunken. Insgesamt 161 Menschen kamen laut Innenministerium im ersten Halbjahr 2026 ums Leben. Das sind 14,4% weniger als im Vorjahreszeitraum. Und auch die Zahl der Schwerverletzten ging um 5,1% auf rund 2560 zurück. Für Innenminister Hagel ein positives Signal, aber längst keine Entwarnung. Schlechte Nachrichten von Daimler Truck. Der Gewinn beim Nutzfahrzeugebauer ist deutlich eingebrochen. Im zweiten Quartal sank das Konzernergebnis um 48% auf 128 Millionen Euro. Der DAX-Konzern steht unter Spardruck. Bis 2030 sollen in Europa 1 Milliarde Euro Kosten wegfallen. Und die gute Nachricht aus dem Breisgau: Die amtierende badische Weinkönigin Rosa Kost wird heute in ihrer Heimat Freiburg erwartet. Im Stadtteil St. Georgen gibt es einen offiziellen Empfang für die 22-jährige Winzerin und Agrarbiologie-Studentin inklusive Festumzug. Mit dabei sind auch mehrere Weinprinzessinnen sowie Erdbeer- und Kirschhoheiten.
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5: 9:02 haben wir es. Wir schauen auf die A81, die Überleitung zur A8 Stuttgart Richtung Singen. Am Kreuz Stuttgart, das ist die Überleitung zur A81 Richtung Singen. Jetzt haben wir es. Da ist eine Ölspur auf der Straße. Die Polizei ist aber schon vor Ort. Die Spur ist aktuell noch gesperrt. Und einen Stau habe ich für euch auf der A5 Basel Richtung Karlsruhe zwischen Riegel und Herbolzheim. 5 Kilometer Stau. Geblitzt wird in Freiburg im Breisgau, in der Dreisamstraße, auch in Gaggenau in der Sulzbacher Straße und überall dort, wo ihr auch was gesehen habt, einfach eine Sprachnachricht gerne reinschicken. 08000 34 35 36. Sag schon mal Dankeschön. Gute Fahrt.
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5: Ja, hallo, guten Morgen. Den letzten Arbeitstag der Woche für die meisten unter uns. Mit Musik geht's jetzt weiter. Loi, Fastboy habe ich für euch. 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

Nee, es sind noch nicht alle im Büro angekommen. Noch nicht alle Kaffee-Intus, aber der hier läuft trotzdem schon auf Hochtouren, wie die halbe Kaffeeküche gerade. Vielleicht auch Billy Ocean, Caribbean Queen, einer eurer Lieblingssommerhits hier bei Radio Regenbogen. Was wir jetzt wirklich brauchen, also laut Kaffeeküchenumfrage, ist wirklich Kaffee, Ruhe und diesen Song hier zum Start bei der Arbeit. Olivia Dean, Man I Need.

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10: Minütchen noch, dann ist es genau 9:30. Wir schauen auf die A6 Heilbronn Richtung Mannheim. Zwischen Heilbronn und Teisesheim und Bad Rappenau. Hier ist die rechte Spur wegen dem defekten Auto und Reinigungsarbeiten gesperrt. Dann haben wir die A81, A8 Stuttgart Richtung Singen. Am Kreuz Stuttgart die Überleitung zur A81 Richtung Singen. Hier ist eine Ölspur auf der Straße. Die Polizei ist vor Ort. Die eine Spur ist gesperrt. Einen Stau gibt es für euch auf der A5 Basel Richtung Karlsruhe zwischen Tieningen und Herbold. 8 Kilometer Stau und es wird geblitzt in Heidelberg in der Marsstraße. Aber ihr habt sicherlich auch noch was gesehen, dann gerne die Community vorwarnen, einfach eine Sprachnachricht schicken, das geht am schnellsten. 08000 34 35 36. Danke euch, gute Fahrt und einen schönen Freitagvormittag. Christina Klee hier, hi.
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0: Ich bin da!
1: Naja, ganz so ausflippen wie er hier müssen wir nicht. Radio Regenbogen bei der Arbeit hier, ehrlich, bei der Hitze, die wir schon hinter uns haben, fühlen wir uns gerade selbst so ein bisschen wie ein Underdog, der sich zum Feierabend kämpft. Aber Freunde, tatsächlich, das Wochenende wartet mit sowas von viel Programm auf uns. Da lohnt sich jede Minute durchhalten. Wer heute noch Ritter sein möchte, in eine andere Welt untertauchen möchte. Eichtersheim im Angelbachtal ruft uns alle. Das Mittelalter-Spektakulum feiert nämlich 32. Auflage, Ritterturniere, Schwertkämpfe, Gaukler, historischer Markt vom Wasserschloss, Samstag und Sonntag, volles Programm, volle Familiefreude. Wer es lieber trachtig rockig mag. Bernau im Schwarzwald feiert 78. Hans-Thoma-Fest. Samstagabend Fassanstich, dann Zeltparty mit den Dorfrockern. Sonntag und Montag sogar Oldtimer, Traktoren, Kunst, geselliger Handwerkerhock. 3 Tage lang volles Schwarzwald-Feeling. Und ganz stilecht wird's im Seebach an der Vollmassmühle. Alphornbläser, Kniebiss, Musikduo, Edeltattoo, Handwerkskunst und sogar ein Besucherbergwerk zum Entdecken. Ist doch cool, oder? Und bis dahin heißt nochmal tapfer sich durch den Freitag boxen mit diesem neuen Lieblingshit auf der Radio Regenbogen-Playlist. Martin Garrix und Ed Sheeran drücken freiwillig auf Wiederholen. Repeat it hier bei Radio Regenbogen.

0: diesen Chorklang von Declan J. Donovan Pieces gehen wir weiter durch diesen Freitagvormittag bei Radio Regenbogen. Nach den Nachrichten um 10 sind wir mit Olivia Rodrigo wieder neu und frisch verliebt. Drop Dead, einer eurer aktuellen Lieblingshits hier bei Radio Regenbogen. In wenigen Momenten.
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0: Ja, da draußen sieht schon wieder verdächtig gut aus. Kein Wölkchen am Himmel, ja nur Richtung Süden. Da zieht sich so ein bisschen was zusammen, aber es bleibt den ganzen Tag überall trocken. Die Sonne macht heute auch wieder ernst. Bis 31 Grad an diesem Freitag, 7. August.
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10: Das sind die Themen um 10 Uhr. Forderung nach Konsequenzen aus Drohnenvorfall in Leipzig. Und die gute Nachricht aus dem Rhein-Neckar-Kreis: Die Region bleibt attraktiv für die Menschen. Ich bin Susanne Weise. Schönen Vormittag. Der Drohnenvorfall in Leipzig hat eine heftige Sicherheitslücke offengelegt. Das hat der innenpolitische Sprecher der SPD, Sebastian Fiedler, betont. Er sagt im Zweiten, Kriminelle würden sich immer einen Weg suchen, um das, was an Schutz vorhanden sei, zu unterlaufen. Aber der Angriff jetzt stelle eine neue Dimension dar. Fiedler kündigte deutliche Konsequenzen an.
11: Es gibt ganz allgemein die Diskussion, die führen wir schon länger, Betreiber kritischer Infrastruktur in die Lage zu versetzen, selber auch Drohnen zu erkennen und abzuschießen. Da denke ich aber nicht zuerst an Flughäfen, sondern beispielsweise an Chemieparks. Erst vor 2 Jahren haben wir durch Glück am selben Flughafen ja schon die Situation gehabt, dass auch da Russland schon in Erscheinung getreten ist. Mhm. Was ich nur damit sagen will, ab dem Zeitpunkt, wenn sich die Erkenntnisse in die ein oder andere Richtung verdichtet haben, muss es heftigste Konsequenzen geben. Und die Lernkurve, die daraus jetzt folgt, muss wahnsinnig steil sein und das wird sie sein.
10: Im Hochschwarzwald wird die Trockenheit für die Bauern langsam existenziell. Die Weiden sind braun, Quellen versiegen, Heu gibt's kaum und der Mais verdorrt auf den Feldern. Viele wissen deshalb nicht, wie sie ihre Kühe und Rinder durch den Winter bringen sollen. Futter zukaufen ist meistens ein Minusgeschäft. Dominik Motschewski vom Baden-Württembergischen Bauernverband.
12: Da haben wir das Problem, dass das in eine Zeit fällt, wo wir auch sehr schlechte Marktpreise haben. Wir haben extrem hohe Dieselkosten durch den Nahostkonflikt. Die Düngemittelpreise sind extrem gestiegen. liegen. Aber die Erzeugerpreise sind unter dem Vorjahresniveau noch drunter. Und wenn jetzt noch dazu kommt, dass zusätzlich Futter gekauft werden muss, wird es wirtschaftlich echt schwierig für die Betriebe.
10: Die deutschen Exporte sind im Juni auf einen Rekordwert gestiegen, trotz aller Belastungen durch den Iran-Krieg. Laut Statistischem Bundesamt gingen Waren im Wert von 139,3 Milliarden Euro ins Ausland, 0,9% mehr als im Mai und 6,6% mehr als ein Jahr zuvor. Es ist demnach der höchste jemals verbuchte Monatswert. Die Exporte sind damit den fünften Monat in Folge gewachsen und erweisen sich als Stütze für die schwächelnde deutsche Wirtschaft. Und die gute Nachricht aus dem Rhein-Neckar-Kreis: immer mehr Menschen wollen hier leben und arbeiten. Deshalb bleibt der Kreis landesweit zahlenmäßiger Spitzenreiter. Laut Statistischem Landesamt sind hier knapp 560.000 Menschen gemeldet, Tendenz steigend. Die größten Städte sind Weinheim, Sinsheim und Wiesloch. Und außerdem leben im Rhein-Neckar-Kreis weiterhin mehr Frauen als Männer.
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0: 3:03 haben wir es. Wir schauen auf die A6 Heilbronn Richtung Mannheim zwischen Heilbronn und Deisesheim und Bad Rappenau. Die rechte Spur ist wegen einem defekten Auto noch gesperrt. Da laufen die Reinigungsarbeiten. Auf der A81 Stuttgart Richtung Heilbronn zwischen Ludwigsburg Nord und Pleitelsheim. Da liegen mehrere Gegenstände auf der Straße. Die Polizei ist informiert. Ein Stau gibt's noch für euch auf der A5 Basel Richtung Karlsruhe zwischen Teningen und Herbolzheim. 8 Kilometer Stau. Und wir haben noch jemand im Verkehrsteam. Hi.
13: Hallo, guten Tag, mein Name ist Caso. Ich melde mich wegen einer Blitzer- und Kontrollpolizei in Langhorst, also Schulterwald, 30er Zone. Vielen Dank. Schönen Tag noch. Ciao, ciao.
0: Ciao, ciao, mein Lieber. Vielen Dank dir, Carson. Gute Fahrt noch. Und falls ihr auch was gesehen habt, einfach auch so eine Sprachnachricht reinschicken. Das geht am schnellsten. 08034 35 36. Kommt gut an.
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0: Ja, alle mittendrin im Freitagsarbeitsmodus. Und natürlich habe ich noch reichlich Musik im Ärmel für euch. Wir sind fleißig zu Two Colors und Olivia Dean.
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du recht. Manchmal wollen wir einfach ausbrechen aus dem Alltag. Kelly Clarkson, Break Away hier bei Radio Regenbogen. Unser Kopf ist eigentlich schon auf der Terrasse mit Eiswürfel im Glas. Aber der Körper, der klemmt halt noch am Schreibtisch fest bei der Arbeit. Wir machen das Beste draus mit guter Musik im Hintergrund. Einer eurer Lieblingshits, Mark Atlas, Midnight Sun.

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6: Es ist genau 10:30 auf der A6 Heilbronn Richtung Mannheim. Wenn ihr hier zwischen Heilbronn und der Heisesheim und Bad Rappenau unterwegs seid, die rechte Spur ist noch wegen einem defekten Auto gesperrt. Die Reinigungsarbeiten laufen. Auf der A81 Stuttgart Richtung Heilbronn zwischen Ludwigsburg Nord und Pleidelsheim, da liegen auch mehrere Gegenstände auf der gesamten Straße verteilt. Die Polizei ist vor Ort. Und einen Stau gibt's noch für euch auf der A5 Basel Richtung Karlsruhe. Ist weniger geworden zwischen Tieningen und Herbolzheim. Noch 4 Kilometer Stau. Wir haben noch jemand im Verkehrsteam. Hi.
7: Servus, Vladi aus Lörrach.
6: Hi.
7: Ein Blitzer steht in Schlingen auf die B3 Richtung Mülheim. 50 erlaubt, aufpassen.
6: Alles klar, machen wir. Danke dir, Vladi. Und falls ihr noch was gesehen habt, gerade auch eine Sprachnachricht reinschicken. 08000 34 35 36. Ich sag schon mal Dankeschön, habt eine gute Fahrt und einen wunderschönen Freitagvormittag. Christina Klee hier, hi.
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0: unvergesslich für mich auch immer, David Guetta live zu sehen auf dem Sziget Festival in Budapest. Also dieser Kerl ist der absolute Hammer. Ist er jetzt auch auf dem Glücksgefühle-Festival bei uns auf dem Hockenheimring dieses Jahr. Macht's einfach, geht hin und schaut euch das an, was er drauf hat. Es ist unfassbar, dieser DJ. So, und da sind wir schon auch beim Thema heute Morgen bei Jens und Steffi. Eure unvergesslichen Momente, so Glücksmomente, die ihr mal hattet. Habt ihr irgendwann mal irgendwie bei einer Tombola was richtig Schönes gewonnen? Oder irgendwie was geschenkt bekommen, was so toll war, dann meldet euch bei uns 08000 34 35 36. Das sind die Momente, die auch eher hängen bleiben, als jetzt mal jetzt im Lotto zu gewinnen. Weil ich glaube, diese 50 Millionen wird keiner von uns dann auch jetzt morgen abräumen. Was war so dein unvergesslichster Moment, dein Glücksmoment, Nicole aus Reichertshausen?
1: Oder unser größter Gewinn war tatsächlich bei euch, Radio Regenbogen. Ihr habt uns die Reise nach Finnland im März gesponsert.
0: Oh, wie toll. Und das vergisst man auch nicht so schnell. Thorsten aus Heidelberg?
2: Ich hatte letztes Jahr beim Flugtag in Walldorf das Glück, gezogen zu werden. Und der Gewinn war ein Segelrundflug. Den hatte ich vor 2 Wochen dann auch eingelöst. Es war herrlich. Es war absolut super. Grüße gehen raus an mein Enkelkind, meinen Sohn und Schwiegertochter, die gerade in Italien im Urlaub sind.
0: Oh, mega cool. Das klingt einfach so schön. Also euer Glücksmoment im Leben, was ihr nie vergessen werdet, gerne mal mit uns allen in der Community hier bei Radio Regenbogen teilen. 08000 34 35 36. Robin Schulz und Fastboy. Million Good Reasons, einer eurer Lieblingshits hier bei Radio Regenbogen.

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12: 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Heute Keking.
13: Wer hat als kleines Kind nicht davon geträumt, einmal so stark zu schaukeln, dass man einen Überschlag schafft? Geklappt hat das als Kind nie, aber in Estland ist aus dem Traum heutzutage sogar ein Wettbewerb für Erwachsene geworden. Beim Keking ist es tatsächlich das Ziel, mit einer speziellen Schaukel einen Überschlag zu machen. Die Teilnehmer versuchen, einen möglichst großen Radius zur Achse der Schaukel zu meistern. Der Weltrekord liegt hier bei 7,15 Metern.
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14: Ja, und so langsam merken wir wirklich alle hier in der Region, wohin die Reise heute geht. Wer noch schnell einkaufen will, sollte sich beeilen, bevor es richtig warm wieder wird. Über dem Schwarzwald, da bilden sich so ein paar harmlose Wölkchen. Aber es bleibt sonst überall blau und trocken bei bis zu 31 Grad an diesem Freitag, 7. August.
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15: Das sind die Themen um 11 Uhr. Nationaler Sicherheitsrat tagt wegen Drohnenvorfall in Leipzig. Und Niedrigwasser bedroht Flussleben in Rheinland-Pfalz. Ich bin Susanne Weise. Schönen Vormittag. Der Nationale Sicherheitsrat hat zu dem Drohnenvorfall am Leipziger Flughafen getagt. Das Gremium kam unter dem Vorsitz von Kanzler Merz telefonisch zusammen, wie Regierungssprecher Cornelius mitteilte. Unterdessen gibt es 2 konkrete Ermittlungsansätze in Sachen Bombendrohne. Das hat Sachsens Innenminister Schuster der ARD gesagt und betont, die Behörden tappten nicht im Dunkeln. Details nannte er aber nicht. Inzwischen hat die Bundesanwaltschaft den Fall übernommen. Zur Begründung hieß es, die Tat könne die äußere und innere Sicherheit der Bundesrepublik beeinträchtigen. Hoffnung für unsere Wirtschaft. Trotz Iran-Krieg und US-Handelsstreit sind die deutschen Exporte im Juni auf einen Rekordwert gestiegen. Laut Statistischem Bundesamt gingen Waren im Wert von 139,3 Milliarden Euro ins Ausland. Details hat Thomas Thonfeld.
16: Die Exporte sind damit den 5. Monat in Folge gewachsen und haben jetzt auch den fast 4 Jahre alten Exportrekord übertroffen. Vor allem das Geschäft mit dem europäischen Ausland erweist sich weiter als stabile Säule. Besonders kräftig haben Verkäufe nach Großbritannien zugelegt. Dagegen ist das US-Geschäft kräftig zurückgegangen. Trotzdem bleiben die USA mit einem Volumen von gut 12 Milliarden Euro der wichtigste Einzelabsatzmarkt. Und das ist auch immer noch etwa doppelt so viel Exportgeschäft wie mit China.
15: Altkennzeichen für Kfz laufen richtig gut. Laut einer neuen Studie der Hochschule Heilbronn sind seit 2012 bundesweit rund 7 Millionen dieser Heimatkennzeichen neu vergeben worden. 336 alte Kürzel wurden wiederbelebt. Zum Beispiel bekommt Sinsheim im Rhein-Neckar-Kreis im Oktober sein altes SNH zurück. Der Autor der Studie sagt, die Nummernschilder stärkten Heimatgefühl, Verbundenheit und Identität. Und die gute Nachricht aus dem Schwarzwald-Baar-Kreis. In Donaueschingen übernehmen Wasserbüffel jetzt die Landschaftspflege im Wolterdingen an der Breg. 10 Tiere halten die Fläche offen und schaffen damit bessere Bedingungen für viele Arten. Im Winter bleibt das Gelände weiter als Hochwasserrückhalteraum wichtig.
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14: Zwei Minuten nach 11 haben wir es. Auf der B39A, B39 Elhofen, Anschlussstelle Weinsberg-Elhofen, Heilbronn, in Höhe Elhofen, B39. In beiden Richtungen Gefahr durch eine Unfallstelle. Die ist noch nicht abgesichert. Da bitte äußerst vorsichtig sein. Und den Stau auf der A5 gibt es noch für euch. Basel Richtung Karlsruhe zwischen Theningen und Herbolzheim. 4 Kilometer Stau. Geblitzt wird in Stuttgart in der Robert-Meyer-Straße. Und es hat uns noch die Vera geschrieben. Sie hat den Blitzer in Nussloch gesehen, direkt gegenüber vom Rewe. Und die Wiebke hat den Blitzer in Denzlingen gesehen, in der Kronenstraße. Habt ihr noch was? Dann gerne auch eine Sprachnachricht reinschicken. Das geht am schnellsten. 08000 34 35 36. Und da habt ihr auch die Community vorgewarnt. Ich sag schon mal Dankeschön, gute Fahrt.
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14: Hallo zusammen. Ja, wer heute schon Kunden, Akten oder Paletten jongliert, der nächste Song ist eure Verschnaufpause. Aus des.
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Ja, dringend notwendig, dieser kleine Motivationsboost aller Elton John. I'm still standing hier bei Radio Regenbogen. Der steht hier schon seit Jahrzehnten und lässt sich von nichts umhauen. Wir schneiden uns jetzt einfach für den restlichen Tag eine Scheibe davon ab. Stehenden Tag noch voll durch mit dem nächsten Lieblingshit. Der versteht uns nämlich. Also Loy, sie weiß nämlich genau, wie sich das anfühlt. Red Eyes hier bei Radio Regenbogen. Schönen Freitag zusammen.

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9: Minütchen noch, dann ist es genau 11:30. Wir schauen auf die B39A Ellhofen, Anschlussstelle Weinsberg-Ellhofen und Heilbronn in Höhe Ellhofen B39. In beiden Richtungen immer noch eine Unfallstelle, die gerade abgesichert wird. Und der Stau auf der A5 Basel Richtung Karlsruhe für euch zwischen Teningen und Herbolzheim. Hier haben wir 4 Kilometer Stau. Geblitzt wird in Dielheim in der Wieslocher Straße, auch in Ettlingen in der Dieselstraße und in Offenburg in der Zellerstraße wird auch geblitzt. Wir wissen ja Bescheid, schon die ganze Woche Speed Week. Also wenn ihr noch was gesehen habt, gerne die Community vorwarnen. 08000 34 35 36, das ist die Nummer direkt zu mir hier ins Studio. Und dann habt ihr die Community auch vorgewarnt. Ich sag schon mal Dankeschön, habt einen wunderschönen Freitagmittag. Christina Klee hier, hi.
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0: Geht's euch nicht genauso zu Harry Styles Songs? Da können wir zu träumen und uns zurücklehnen, so einen Tagtraum jetzt so gerade auch Freitagmittag genießen oder auch echt gut Party machen. As it was hier bei Radio Regenbogen bei der Arbeit. Gleich ein neuer Lieblingshit von Topic und Becky G hier auf der Playlist. Sorry, Papi. Davor eine kurze Info, denn wir sind alles Glückspilze hier in Baden-Württemberg. Das ist so. Also wenn einer wirklich die Chance hat, morgen diesen 50 Millionen Euro Jackpot zu knacken, dann wir hier in Baden-Württemberg. Wir haben jedenfalls mit dem Chef von Lotto Baden-Württemberg gesprochen, Paul Nemeth, der sagt, beim nächsten Run auf den Jackpot, da geht's nicht nur ums Gewinnen.
1: Also bei uns sind es tatsächlich allein für Baden-Württemberg über 1,2 Millionen am Tag, die wir zurückgeben.
0: 1,2 Millionen am Tag, das ist schon viel. Und das landet dann auch wieder hier im Land, also zum Beispiel bei Sport, Kultur, Umweltprojekten, die Baden-Württemberg gut tun, auch bei der Förderung junger Musiker, die wir auch in unserem Format Music Made in Germany immer samstagabends highlighten. Paul Nemeth hatte uns aber da nochmal eine Zahl verraten, die hängen bleibt.
1: Wir hatten letztes Jahr über 44 neue Millionäre in Baden-Württemberg, Rekord.
0: Ja, 44 neue Millionäre in nur einem Jahr. Da steigt dann wieder bei dem einen oder anderen in der Community jetzt die Hoffnung wegen morgen. Also das ist schon eine echt krasse Ansage. Und vielleicht kommt wirklich morgen der eine oder die nächste dazu. Auf jeden Fall wissen wir jetzt, falls ihr tippt, das Baden-Württemberg-Glück ist mit uns.
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3: Also wer unter euch kann, ganz klar richtige Entscheidung, die Mittagspause im Freien verbringen, überm Schwarzwald und den Vogesen. Da türmen sich so harmlose Schönwetterwölkchen auf, aber Regen oder Gewitter, das gibt's heute nirgends bei uns in der Region. Es wird wieder richtig Sommer. Schön. Langsam kratzen wir an der 30-Grad-Marke. Bis zu 31 Grad gibt es heute für uns in der Region. An diesem Freitag, der 7. August.
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15: Das sind die Themen um 12 Uhr. Der Nationale Sicherheitsrat berät über die Sprengstoffdrohne von Leipzig. Und die gute Nachricht aus Heidelberg. Die Stadt bietet mehr kostenloses Wasser an. Ich bin Stefan Keller. Hallo. In Deutschland hat der Nationale Sicherheitsrat zu dem Drohnenvorfall am Leipziger Flughafen getagt. Das Gremium kam unter Vorsitz von Kanzler Merz telefonisch zusammen, sagte ein Regierungssprecher. Der Vorsitzende der Münchner Sicherheitskonferenz, Wolfgang Ischinger, sagte bei Welt:
16: Wenn es gelingen sollte, dass wir nachweisen können, dass einzelne Bauteile davon oder die ganze Konstruktion aus russischen Quellen stammt, gibt es natürlich auch die Gelegenheit, diesen Vorgang wenige Wochen vor der Wahl in östlichen Bundesländern zum Anlass zu nehmen, um den Wählern zu zeigen, Russland benimmt sich so, dass wir annehmen, dass Russland Kriegshandlungen uns gegenüber vornimmt.
15: Am Ende hatte ein Busfahrer des Flughafens die Drohne durch Zufall entdeckt und mit einem Fußtritt zu Boden gebracht. Meta muss in den USA 567 Millionen Dollar Strafe zahlen. Ein Gericht in New Mexico sieht Kinder und Jugendliche auf Plattformen wie Facebook und Instagram nicht ausreichend geschützt. Es geht um psychische Schäden, Abhängigkeitsrisiken und unzureichenden Schutz vor sexueller Ausbeutung. Das Geld soll auch in Hilfsangebote fließen. Meta weist die Vorwürfe zurück und will Berufung einlegen. Ein Jugendlicher soll an einer Schule in Thailand mehrere Menschen erschossen und viele weitere verletzt haben. Über die genaue Zahl der Opfer herrscht auch Stunden nach der Tat nördlich der Hauptstadt Bangkok Unklarheit. Eine Zeitung beruft sich auf die Behörden und berichtet von 5 getöteten Lehrern. Nach der Tat habe sich der Schütze offenbar selbst umgebracht. Mehr Unfälle, aber weniger Tote, das ist die Verkehrsunfallbilanz in Baden-Württemberg im ersten Halbjahr. Laut Innenministerium kamen insgesamt 161 Menschen ums Leben, 14% weniger als im Vorjahreszeitraum. Baden-Württemberg-Reporterin Barbara Schlegel.
17: Dabei bleibt die überhöhte Geschwindigkeit Unfallursache Nummer 1. Rasen ist kein Spaß, sondern ist lebensgefährlich, sagt Landesinnenminister Manuel Hagel. Unter den Verkehrstoten sind auch 24 Motorradfahrerinnen und Fahrer. 18 Menschen starben, als sie mit dem E-Bike unterwegs waren, die meisten im Seniorenalter. Baden-Württemberg hält am Weg zur Vision Zero fest, also einem Straßenverkehr ohne Getötete und Verletzte, so der Minister.
15: Und die gute Nachricht aus der Rhein-Neckar-Region. Kostenloses Trinkwasser gibt's in Heidelberg für Erwachsene aktuell an rund 20 Refill-Stationen. Zuletzt wurde auch das Angebot für Kinder deutlich erhöht. Rund 100 Wassertankstellen sind es schon. Ihr findet sie in Geschäften, Restaurants oder sozialen Einrichtungen.
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3: Um 12:03 auf der A6 Heilbronn Richtung Nürnberg zwischen Neuenstein und der Raststätte Höhenlohe Süd. Hier läuft gerade eine Unfallaufnahme. Und wir haben auf der A5 Basel Richtung Karlsruhe zwischen Tieningen und Herbolzheim 4 Kilometer Stop and Go. Es wird geblitzt in Schwetzingen in der Scheffelstraße, Höhe Schwetzinger Höfe. Danke an Jutta für deine WhatsApp. Und falls ihr auch was gesehen habt, gerne eine Sprachnachricht reinschicken. 08000 34 35 36. Ich sag schon mal lieben Dank und eine gute Fahrt.
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3: Mahlzeit an alle Mittag am letzten Arbeitstag der Woche. Jetzt kurz durchatmen. Und dann volle Dröhnung Musik für die zweite Halbzeit. Bibi Rexha ist jetzt richtig.
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Er ist immer noch so frech, charmant, Lou Bega. Hier immer noch ein Lieblingsbanger-Sommerhit bei Radio Regenbogen. Ach, die Frage aller Fragen, Salat oder doch lieber was Fettiges jetzt. Diese Entscheidung kostet gerade mehr Energie als der ganze Vormittag. Und wisst ihr, was hilft? Einfach loslassen. Genau das macht auch der nächste Song, nur auf einer ganz anderen Ebene. Dermot Kennedy mit Funeral. Schönen Mittag zusammen. Christina Klee hier. 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
11: So, die Hitze ist zurück. Der Sommer meint immer noch ernst mit uns an diesem Freitag. Es bleibt den ganzen Tag trocken, gewitterfrei bleibt es auch. Und auch übers Wochenende wird es sommerlich weitergehen mit sogar deutlich wärmer als jetzt heute mit 31 Grad. Am Samstag sind sogar bis zu 34 Grad drin. Sonntag hier und da lokal mal ein Gewitterchen. Aber es ist noch nicht ganz sicher, wo und wie und was. Ne? Wir wissen Bescheid, wir kennen uns ja auch. Schönen Freitag, 7. August.
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12: Ich bin Stefan Gebert. Guten Tag. Ein rätselhafter Kanister hat heute Morgen am Heidelberger Bahnhof für Aufregung gesorgt. Er stand plötzlich auf dem Vorplatz, ein etwa 10 Liter großer Behälter, gekennzeichnet als Gefahrgut. Eine Zeugin alarmierte die Polizei, die Feuerwehr rückte in Schutzanzügen an, führte Messungen durch und dabei stellte sich heraus, dass die Flüssigkeit harmlos war. Auf der wichtigen Rheintalstrecke müssen Reisende dieses Wochenende mit Ausfällen rechnen. Ab heute Abend 21 Uhr bis Montagmorgen 5 Uhr fahren auf der Strecke zwischen Offenburg und Herbolzheim keine Züge. Auch am Wochenende darauf sperrt die Bahn diesen Abschnitt wegen Bauarbeiten. Als Ersatz richtet die Bahn zwei Buslinien ein. Ein IC-Bus fährt direkt zwischen Offenburg und Freiburg und ein Regiobus bedient die Zwischenhalte in Friesenheim, Laar, Orschweier und Ringsheim. Was bringt die Verpackungssteuer? Viel Aufwand, wenig Effekt, sagt eine neue Studie zu Freiburg, Tübingen und Konstanz. Weniger Umweltbelastung ist demnach kaum messbar. Dafür bringt die Vorschrift Bürokratie und Kosten mit sich. Die Studie wurde von einem Bündnis in Auftrag gegeben, zu dem auch der Bundesverband der Systemgastronomie gehört. Rechtsreferentin Stefanie Adler.
13: Wenn man annimmt, dass die Verpackungssteuer

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1: Um 12:33 Uhr auf der A5 Karlsruhe Richtung Frankfurt zwischen der Raststätte Bruchsal und Kronau. Da bitte aufpassen, hier ist eine Unfallstelle auf der linken Spur noch nicht abgesichert. Dann haben wir auf der Landstraße zwischen den Abzweigen nach Liebelsberg und Kentheim in beiden Richtungen auch eine Unfallstelle noch nicht abgesichert. Da sind die Leute auch ausgestiegen, das heißt Personen auf der Straße, die hier unterwegs sind. Einen Stau gibt es auf der A5 Basel Richtung Karlsruhe zwischen Thieningen und Herbolzheim. 4 Kilometer Stau, zeitweise auch Stop and Go. Das scheint sich jetzt so langsam aufzulösen. Und es wird geblitzt im Pforzheim in der westlichen Karl-Friedrich-Straße sowie auch in Karlsruhe in der Kaiserstraße. Habt ihr noch was gesehen? Dann gerne alles her damit. Eine Sprachnachricht 08000 34 35 36. Das geht am schnellsten. Und dann habt ihr auch die Community vorgewarnt. Ich sag schon mal Dankeschön, eine gute Fahrt und einen schönen Freitagmittag. Christina Klee hier, hi.

0: ein Rubbel los, 20 Euro.
1: Ja, das sind die kleinen Gewinne. Darum ging es heute früh bei Jens und Steffi in der Morgenshow hier bei Radio Regenbogen. Aktuell liegen ja 50 Millionen im Jackpot, im Lotto. Aber wir sprechen mit euch über die Glücksmomente, die sich oft viel, viel tiefer und schöner anfühlen. Jetzt nicht diese große Summe oder diese eine Reise, das Auto. Aber es geht eher darum, was wir gefühlt haben. Und manchmal sind es die kleinen Dinge, so wie bei Barbara letztens beim Seifenkistenrennen in Mosbach mit mir.
2: Hallöchen, Christina. Ja, mein Glücksmoment. Wir haben uns in Mosbach gesehen zum ersten Mal. Hat mich gefreut wie so ein Honigkuchenpferd. Das war der schönste Moment in diesem Jahr erstmal. War richtig schön. Hab mich voll gefreut. Und ich schwelge immer noch in Erinnerungen. Ja, ich wünsche dir noch einen schönen Tag und liebe Grüße aus Mauer.
1: Liebe Grüße zurück, liebe Barbara. Das ist für mich auch immer schön, auch euch aus der Community auch mal kennenzulernen und uns live zu treffen sozusagen. Was war euer Glücksmoment letztens, an dem ihr euch immer wieder gerne zurückerinnert? Schickt mal eine Sprachnachricht rein. 08000 34 35 36.
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1: Ich bin gespannt, wer es bis zum bitteren Ende auf dem Bürostuhl aushält. Am Schreibtisch sitzen bleibt, Sonne pur heute, ein herrlicher Sommertag, weil es deutlich angenehmer ist nach der angenehmen Nacht. Es wird kein Tropfen Regen weit und breit geben, also das bleibt heute den ganzen Tag trocken. Und am Ende stehen auch heute am Nachmittag jetzt 31 Grad auf der Anzeige, an diesem Freitag, der 7. August.
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11: Das sind die Themen um 13 Uhr. Der Nationale Sicherheitsrat berät über die Sprengstoffdrohne von Leipzig. Und die gute Nachricht aus Heidelberg, die Stadt bietet mehr kostenloses Wasser an. Ich bin Stefan Keller, hallo. In Deutschland hat der Nationale Sicherheitsrat zu dem Drohnenvorfall am Leipziger Flughafen getagt. Das Gremium kam unter Vorsitz von Kanzler Merz telefonisch zusammen, sagte ein Regierungssprecher. Der Vorsitzende der Münchner Sicherheitskonferenz, Wolfgang Ischinger, sagte bei Welt:
12: Wenn es gelingen sollte, dass wir nachweisen können, dass einzelne Bauteile davon oder die ganze Konstruktion aus russischen Quellen stammt, gibt es natürlich auch die Gelegenheit, diesen Vorgang wenige Wochen vor der Wahl in östlichen Bundesländern zum Anlass zu nehmen, um den Wählern zu zeigen, Russland benimmt sich so, dass wir annehmen, dass Russland Kriegshandlungen uns gegenüber vornimmt.
11: Am Ende hatte ein Busfahrer des Flughafens die Drohne durch Zufall entdeckt und mit einem Fußtritt zu Boden gebracht. Meta muss in den USA 567 Millionen Dollar Strafe zahlen. Ein Gericht in New Mexico sieht Kinder und Jugendliche auf Plattformen wie Facebook und Instagram nicht ausreichend geschützt. Es geht um psychische Schäden, Abhängigkeitsrisiken und unzureichenden Schutz vor sexueller Ausbeutung. Das Geld soll auch in Hilfsangebote fließen. Meta weist die Vorwürfe zurück und will Berufung einlegen. In Deutschland ist im ersten Halbjahr weniger Fleisch produziert worden als im Vorjahreszeitraum. Besonders stark war der Rückgang beim Geflügel. Laut Statistischem Bundesamt gab es auch bei Rindfleisch ein leichtes Minus, während die Schweinefleischproduktion fast unverändert blieb und mit über 63% weiter den größten Anteil ausmacht. Insgesamt wurden knapp 3,4 Millionen Tonnen Fleisch hergestellt. Mehr Unfälle, aber weniger Tote, das ist die Verkehrsunfallbilanz in Baden-Württemberg im ersten Halbjahr. Laut Innenministerium kamen insgesamt 161 Menschen ums Leben, 14% weniger als im Vorjahreszeitraum. Baden-Württemberg-Reporterin Barbara Schlegel.
13: Dabei bleibt die überhöhte Geschwindigkeit Unfallursache Nummer 1. Rasen ist kein Spaß, sondern ist lebensgefährlich, sagt Landesinnenminister Manuel Hagel. Unter den Verkehrstoten sind auch 24 Motorradfahrerinnen und Fahrer. 18 Menschen starben, als sie mit dem E-Bike unterwegs waren, die meisten im Seniorenalter. Baden-Württemberg hält am Weg zur Vision Zero fest, also einem Straßenverkehr ohne Getötete und Verletzte, so der Minister.
11: Und die gute Nachricht aus der Rhein-Neckar-Region. Kostenloses Trinkwasser gibt's in Heidelberg für Erwachsene aktuell an rund 20 Refill-Stationen. Zuletzt wurde auch das Angebot für Kinder deutlich erhöht. Rund 100 Wassertankstellen sind es schon. Ihr findet sie in Geschäften, Restaurants oder sozialen Einrichtungen.
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1: 3:01 haben wir es. Auf der A5 von Darmstadt Richtung Heidelberg. Wenn ihr hier zwischen Kreuz Weinheim und Hirschberg unterwegs seid, im Baustellenbereich, haben wir ein defektes Auto auf der rechten Spur. Die B3 von Emmendingen Richtung Lahr zwischen dem Ortseingang und Kaiserstuhlstraße gab es einen Unfall mit Verletzten. Bitte die Strecke weiträumig umfahren bzw. eine Rettungsgasse bilden für die Rettungsfahrzeuge. Jetzt zu den Staus auf der 8 von Stuttgart Richtung Karlsruhe zwischen Pforzheim Süd und Pforzheim Nord. 6 Kilometer Stop and Go. In der Gegenrichtung auf der 8 von Karlsruhe Richtung Stuttgart zwischen Pforzheim West und Pforzheim Ost bei der Dauerbaustelle ebenfalls 6 Kilometer Stop and Go. Es wird geblitzt im Finstal, in der Hauptstraße, auch in Sandhausen in der Hauptstraße. Und falls ihr noch was gesehen habt, gerne eine Sprachnachricht reinschicken. Das geht am schnellsten. 08000 34 35 36. Gute Fahrt euch. Danke.
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1: Ja, ich weiß, manche Schichten sind heute besonders lang. Ich kann sie nicht kürzer machen, aber schöner mit ganz viel Musik für diesen frühen Nachmittag. Los geht's mit Topic.
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Ja, romantisch geht's hier zu mit den Lieblingshits bei Radio Regenbogen. Foreigner, I want to know what love is. Ja, die wollten wissen, was Liebe ist. Heute reicht dafür einfach ein Like auf Insta. Andere Zeiten, anderer Aufwand, aber der Freitagmittag bei der Arbeit, das ist immer noch die gleiche Energie. Jetzt gibt's aber einen Push von Glockenbach. Nochmal Jean Martin mit Anthem.

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9: Minütchen noch, dann ist es genau 13:30. Wir sind auf der A5 Karlsruhe Richtung Heidelberg, wenn ihr hier bei der Ausfahrt Waldorf-Wiesloch unterwegs seid. Es gibt eine Unfallstelle, die ist noch nicht abgesichert auf der Verzögerungsspur. Zu den Staus auf der A8 Stuttgart Richtung Karlsruhe zwischen Heimsheim und Pforzheim Nord bei der Dauerbaustelle. Nicht die Dauerbaustelle, sondern hier haben wir nur 6 Kilometer Stop and Go. In der Gegenrichtung auf der A8 Karlsruhe Richtung Stuttgart, das ist die Dauerbaustelle. Da haben wir 6 Kilometer Stau zwischen Pforzheim West und Pforzheim Süd. Geblitzt wird in Keltern in der Wildbaderstraße, auch in Schliengen am Sonnenstück und in Offenburg in der Stegermattstraße. Falls ihr noch was gesehen habt, gerne eine Sprachnachricht schicken. 08000 34 35 36, das ist die Nummer zu mir hier im Studio. Ich sage schon mal Dankeschön, eine gute Fahrt und einen wunderschönen Freitagmittag. Christina Klee hier, hi.

Nach dem gechillten Lost Frequency Sound hier bei Radio Regenbogen kommt gleich Katy Perry mit einem neuen Banger um die Ecke. Geht wieder voll ab. Schiebt uns schön weiter rein in den Freitagnachmittag. Davor aber fragen wir uns, was wäre, wenn die traurigste Liebesgeschichte der Welt, Romeo und Julia, einfach nicht so endet, wie wir sie alle kennen, ja? Also Julia stirbt nicht am Ende von Romeo und Julia, sondern haut ab nach Paris auf der Suche nach sich selbst. Und das zu den größten Pop-Hits der letzten 30 Jahre. Und ihr werdet mittendrin live dabei sein beim Pop-Musical und Julia in Stuttgart.

0: Es ist nicht so ein typisches Musical, es ist einfach eine andere, moderne Party-Story. William Shakespeare-Darsteller Maximilian Mann.
1: Es ist der Abend der Premiere von Romeo und Julia und William Shakespeare stellt das neu geschriebene Ende vor. Und in diese Arbeitssituation für ihn platzt seine Frau hinein und stellt die Frage, warum es denn überhaupt so eine gute Idee wäre, dass Julia sich am Ende umbringt. Und dann beginnt so ein kleiner Wettstreit um das Ende von Romeo und Julia.
0: Ja, Sabrina Welkerlehn auch genauso wie Maximilian aus der Region. Sie kommt ursprünglich aus Villingen-Schwenningen. Sie kennen wir schon als Elsa, zum Beispiel aus Die Eiskönigin. Sie weiß, warum das Stück absolut sehenswert ist.
2: Die Songs sind natürlich so mitreißend, die liebt man irgendwie. Und dann ist es einfach so geil eingeführt in diese Geschichte. Und die Message von dem Stück ist so toll. Das Schöne ist auch, dass das Publikum auch so breit gefächert ist. Dass man jetzt nicht sagen kann, ach, das ist mehr für die Zielgruppe oder so, sondern es ist wirklich ein Entertainment. Und vielleicht ist es auch mal cool, wenn Leute da reingehen, die sonst nichts mit Musical am Hut haben, mal eine neue Tür aufmachen und sagen, ach, das kann Musical auch sein.
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4: Heute Richtung Feierabend weiter sonnig bis 31 Grad in der Spitze. Das Wochenende dann schon wieder deutlich heißer. Es bleibt super sonnig, Sonntag dann vor allem bis 36 Grad.
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13: Das sind die Themen um 14 Uhr. Die deutsche Wirtschaft exportiert wieder auf Rekordniveau. Und die gute Nachricht aus dem Enzkreis: Es gibt 1,3 Millionen Euro Landesförderung für die Feuerwehren. Ich bin Stefan Keller. Hallo. Es geht wieder aufwärts. Das zeigen aktuelle Wirtschaftsdaten für Deutschland. Trotz Iran-Krieg, Ölpreisschock und US-Zöllen sind die deutschen Exporte im Juni auf einen Rekord gestiegen. Auch das verarbeitende Gewerbe hat sich weiter erholt. Vor allem in der Autoindustrie legte die Produktion zu. Katrin Müller berichtet.
14: Industrie, Bau- und Energieversorger stellten damit das dritte Mal in Folge mehr her als im Vormonat. Besonders erfreulich, nach den Einbrüchen in der Vergangenheit stieg die Produktion in der Autobranche im Juni deutlich um 3,6%. Auch andere Bereiche im Fahrzeugbau legten zu, wie die Produktion von Flugzeugen, Schiffen, Zügen und Militärfahrzeugen. Ökonomen sehen die Talfahrt der Industrie damit beendet. Viel hängt aber auch davon ab, wie sich die geopolitische Lage und die Energiepreise entwickeln. Und auch das Niedrigwasser sorgt für Probleme.
13: Nach den Drohnenvorfällen am Flughafen Leipzig-Halle durchsuchte erneut eine Hundertschaft der Polizei das Gelände an der nördlichen Start- und Landebahn. Vom LKA Sachsen hieß es, dass die Suche nach dem zweiten noch unbekannten Flugobjekt des Vorfalls fortgesetzt werden soll. Unklar ist auch, wer die Sprengstoffdrohne auf dem Flughafen in Leipzig gesteuert hat. Inzwischen befasst sich der Nationale Sicherheitsrat mit dem Fall. Im Westen Österreichs haben heftige Unwetter Straßen überflutet, Brücken wurden zerstört und Schlammlawinen ausgelöst. Laut der Tiroler Polizei trifft es auch Regionen, in denen gerade viele Urlauber unterwegs sind, unter anderem im Zillertal und in Kitzbühel. In Bad Gastein mussten 6 Menschen gerettet werden, die in einer Berghütte eingeschlossen waren. Nach den Ereignissen der letzten Wochen rund um das Audi-Werk in Neckarsulm sucht die Region Heilbronn den Schulterschluss für die Zukunft des Standorts. Vertreter aus Kommunen, Wirtschaft, IG Metall und Audi trafen sich jetzt mit der Bundestagsabgeordneten und Bundesvorsitzenden der Mittelstands- und Wirtschaftsunion Gitta Konnemann. Themen waren die Sorgen der Beschäftigten und die Bedeutung des Werks für die Region. Und die gute Nachricht aus dem Enzkreis: Der Landkreis erhält in diesem Jahr rund 1,3 Millionen Euro Landesförderung für Fahrzeuge und Baumaßnahmen seiner Feuerwehren. Hinzu kommen rund 250.000 Euro Pauschalförderung für die Einsatz- und Jugendfeuerwehren. Auch neue Löschfahrzeuge und Mannschaftstransportwagen für mehrere Gemeinden werden bezuschusst.
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4: Vorsicht gerade auf der A67, Mannheim Richtung Darmstadt, zwischen Lorsch und Gernsheim. Obacht, Unfall auf der linken Spur. Und da sind immer noch Menschen unterwegs. Macht langsam. Mehr Zeit einplanen, klar, auf der A8 Stuttgart Richtung Karlsruhe. Dauerbaustelle zwischen Heimsheim und Pforzheim Nord. 6 Kilometer stockender Verkehr, auch in der Gegenrichtung 6 Kilometer stockend. Geblitzt werdet ihr gerade in Graben-Neudorf in der Karlsruher Straße, meldet uns die Tanja. Danke dir. Und Blitze auch in Dielheim, da in der Wieslocher Straße. Habt ihr sonst noch was gesehen? Schickt uns gerne wie immer eine Sprachnachricht an die 08000 34 35 36. Kommt gut an!
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4: Na und mit euch. Wir sind so knapp vor dem Wochenende. Die letzte Etappe gehen wir jetzt gemeinsam zusammen mit Taylor Swift, The Fate of Ophelia. Hallo zusammen!
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uns direkt an den Strand. Luis Fonsi und Demi Lovato, Echa Mela Culpa bei Radio Regenbogen. Alle gerade so auf dem Sprung. Auf dem Sprung beispielsweise in den Urlaub, auf dem Sprung ins Wochenende oder einfach auch auf die allernächste Party. Ich meine, es ist so viel los bei uns am Wochenende. Legendäre Kerwe in Weinheim startet oder auch der Freiburger Weinsommer. Egal, wohin ihr springt. Vielleicht auch erstmal den Feierabend. Wir springen gerne mit all deinen Lieblingshits und jetzt einem echten Wochenend-Startschuss von Kygo, Khalid und Griffin. Versprüht einfach so ein richtig, richtig gutes Gefühl. Save My Love bei Radio Regenbogen. Hallo zusammen!

0: einfach mit einem dicken Grinsen ins Wochenende. Dank all deinen Lieblingshits hier bei uns bei Radio Regenbogen, die Spice Girls Wannabe. Ey, Ray Dalton, schneller Stimmungscheck. Was fällt dir ein, wenn ich sage, what is love?
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0: Perfekt, noch mehr gute Laune jetzt mit seinem ganz neuen Hit bei Radio Regenbogen. Go That High. Kommt gut ins Wochenende.

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6: Ihr braucht gerade mehr Zeit auf der A8 Stuttgart Richtung Karlsruhe zwischen Heimsheim und Pforzheim Nord. Klar, Dauerbaustelle, 6 Kilometer stockender Verkehr. In der Gegenrichtung ebenfalls 6 Kilometer stockend. Gebaut wird auch auf der A81 Singen Richtung Stuttgart zwischen dem Kreuz Böblingen-Hulb und Sindelfingen-Ost, da 4 Kilometer Stau. Ein Blitzer steht in Bietigheim in der alten Rathausstraße und langsam machen super Idee auch in Karlsruhe Blitzer da in der Stefan. Straße. Habt ihr sonst noch was gesehen? Schickt uns gerne wie immer eine Sprachnachricht an die 08000 34 35 36. Ich bin Basti Haug. Kommt gut ins Wochenende.
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0: Sia, Gimme Love bei Radio Regenbogen. Wir starten mit all deinen Lieblingshits ins Wochenende. Gleich perfekter Startschuss dafür, weil richtig gute Laune von Martin Garrix und Ed Sheeran. Repeat it. Jetzt freuen wir uns aber erstmal zusammen mit Nicolea aus Firnheim. Dein Glücksmoment?
1: Hatte ich, als ich 2014 Karten für das Privatkonzert für Garibalu gewonnen habe. Und seitdem schmückt auch seine Unterschrift meinen Unterarm.
0: Genau diese Glücksmomente haben Jens und Steffi heute Morgen mit euch zusammengesucht. Diese kleinen schönen Gewinne, nicht den großen Lotto-Jackpot, sondern die kleinen, an die wir uns ewig, ewig erinnern.
2: Ich habe vor circa 20 Jahren bei euch einen Wellness-Tag im Binshof gewonnen. Dank meiner Kinder, die bei euch angerufen hatten. Da ging es um Muttertagsgeschenke. Ich war alleinerziehende Mutter und meine Kinder hatten angerufen, Zwillinge. Das war wunderschön und das bleibt mir immer in Erinnerung.
0: Bettina aus Leimen freut sich heute noch. Habt ihr auch so kleine Gewinnmomente, die ihr einfach nie vergesst? Gerne einfach Sprachnachricht mit eurer Story an die 08000 34 35 36. Jetzt erstmal schönes Wochenende in 3, 2, 1.

0: die letzten Meter Richtung Wochenende. Zusammen mit Seth. Stay the Night. Wir spielen alle deine Lieblingshits bei Radio Regenbogen. Natürlich auch Olivia Rodrigo. Fühlt sich an wie ein Samstagvormittag. Einfach komplett unbeschwert. Drop That. Kommt drauf auf eure Playlist gleich mit dabei. Nach drei.
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0: Heute ganz entspannter Start ins Wochenende. Vereinzelte Quellwolken. Ja, es bleibt aber trocken bei maximal 31 Grad. Morgen und am Sonntag gibt es nur zwei Optionen eigentlich. Freibad oder See. Es wird wieder super heiß. Vor allem Sonntag bis 36 Grad in der Spitze.
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14: Das sind die Themen um 15 Uhr. Die deutsche Wirtschaft exportiert wieder auf Rekordniveau. Und die gute Nachricht aus dem Enzkreis: Es gibt 1,3 Millionen Euro Landesförderung für die Feuerwehren. Ich bin Stefan Keller. Hallo. Es geht wieder aufwärts. Das zeigen aktuelle Wirtschaftsdaten für Deutschland. Trotz Iran-Krieg, Ölpreisschock und US-Zöllen sind die deutschen Exporte im Juni auf einen Rekord gestiegen. Auch das verarbeitende Gewerbe hat sich weiter erholt. Vor allem in der Autoindustrie legte die Produktion zu. Katrin Müller berichtet.
15: Industrie, Bau- und Energieversorger stellten damit das dritte Mal in Folge mehr her als im Vormonat. Besonders erfreulich, nach den Einbrüchen in der Vergangenheit stieg die Produktion in der Autobranche im Juni deutlich um 3,6%. Auch andere Bereiche im Fahrzeugbau legten zu, wie die Produktion von Flugzeugen, Schiffen, Zügen und Militärfahrzeugen. Ökonomen sehen die Talfahrt der Industrie damit beendet. Viel hängt aber auch davon ab, wie sich die geopolitische Lage und die Energiepreise entwickeln. Und auch das Niedrigwasser sorgt für Probleme.
14: Nach den Drohnenvorfällen am Flughafen Leipzig-Halle durchsucht erneut eine Hundertschaft der Polizei das Gelände an der nördlichen Start- und Landebahn. Vom LKA Sachsen hieß es, dass die Suche nach dem zweiten noch unbekannten Flugobjekt des Vorfalls fortgesetzt werden soll. Unklar ist auch, wer die Sprengstoffdrohne auf dem Flughafen in Leipzig gesteuert hat. Inzwischen befasst sich der Nationale Sicherheitsrat mit dem Fall. Nach dem Wirbel um die Wasserqualität in der Seine hat Isabel Gose die EM-Goldmedaille im Freiwasserschwimmen in Paris gewonnen. Die 24-Jährige sicherte sich im Knockout-Sprint mit einem Startzielsieg den ersten Einzeltitel im Freiwasser. Für die Athletin vom SC Magdeburg war es der erste Auftritt bei den Titelkämpfen in der französischen Hauptstadt. Nach den Ereignissen der letzten Wochen rund um das Audi-Werk in Neckarsulm sucht die Region Heilbronn den Schulterschluss für die Zukunft des Standorts. Vertreter aus Kommunen, Wirtschaft, IG Metall und Audi trafen sich jetzt mit der Bundestagsabgeordneten und Bundesvorsitzenden der Mittelstands- und Wirtschaftsunion Gitta Konnemann. Themen waren die Sorgen der Beschäftigten und die Bedeutung des Werks für die Region. Und die gute Nachricht aus dem Enzkreis. Der Landkreis erhält in diesem Jahr rund 1,3 Millionen Euro Landesförderung für Fahrzeuge und Baumaßnahmen seiner Feuerwehren. Hinzu kommen rund 250.000 Euro Pauschalförderung für die Einsatz- und Jugendfeuerwehren. Auch neue Löschfahrzeuge und Mannschaftstransportwagen für mehrere Gemeinden werden bezuschusst.
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3: Vorsicht gerade auf der A6 Heilbronn Richtung Mannheim zwischen dem Kreuz Mannheim und dem Firnheimer Kreuz. Unfall auf der linken Spur. Linke Spur ist da gesperrt. Macht langsam. Vorsicht auch auf der A5 Darmstadt Richtung Heidelberg zwischen Darmstadt-Eberstadt und Seeheim-Jugenheim. Unfall auf der linken Spur. Jetzt schon 4 Kilometer stockender Verkehr. Mehr Zeit braucht ihr natürlich auch auf der A8 Stuttgart Richtung Karlsruhe, weil wegen Dauerbaustelle zwischen Heimsheim und Pforzheim Nord 6 Kilometer stockender Verkehr. In der Gegenrichtung gleiches Problem, auch da 6 Kilometer stockend. Blitzer steht gerade in Friedrichshafen, direkt in der Lindauer Straße, und Blitzer auch in Nussloch, da in der Walldorfer Straße. Habt ihr sonst noch was gesehen? Schickt uns gerne wie immer eine Sprachnachricht an die 08000 34 35 36. Kommt gut an.
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3: Und mit euch. Glückwunsch auch an der Stelle. Ihr habt die Woche hoffentlich rum, könnt euch locker machen und wir helfen gerne. Jetzt mit Olivia Rodrigo. Drop that.
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0: Was, ihr braucht 50 Millionen Euro? Gut, dass ihr da seid. Schönen Start ins Wochenende mit Radio Regenbogen. Wir haben beim Chef von Lotto Baden-Württemberg, Paul Nemeth, nachgefragt, welche Zahlen für die Lottoziehung, da geht's um 50 Mille, morgen unbedingt auf den Schein drauf müssen.
1: Ich tippe immer gleich und ich habe meine Rückennummern als Fußballer. Ist alles klar. Und dann noch ein bisschen Geburtsdaten. Ja. Und die 25 ist bei mir dabei. Aha. Die 10, ach, ich darf es ja gar nicht verraten.
0: Zu spät, 25 und 10 ist notiert, haben wir schon mal zwei. Aber das Gute ist, egal wie ihr tippt, euer Schein macht auch so einfach schon komplett Sinn.
1: Wenn Sie also für, sagen wir mal, 5 Euro spielen, geht automatisch fast 2,20 Euro zurück an wirklich gute Sachen, die wir brauchen, um Baden-Württemberg zukunftsfähig zu halten, den jungen Menschen was zu bieten, den alten Menschen was zu bieten, Soziales, Gemeinschaft, Kultur, Kunst und die Musik, die wir alle lieben.
0: Ja, das wissen manche nämlich vielleicht nicht, aber Lotto gehört mit zu den größten Förderern der deutschen Künstlerszene. 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Den 50 Millionen Euro Jackpot knacken wir dann gemeinsam um 19.25 Uhr, weil das Lotto-Glück ist einfach hier zu Hause bei uns.
1: Wir hatten letztes Jahr über 44 neue Millionäre in Baden-Württemberg, Rekord.
0: Und morgen kommt noch einer dazu. 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

kriegen wir R.E.M. Losing My Religion. Wir kommen dem Wochenende immer näher mit all deinen Lieblingshits bei Radio Regenbogen. Jetzt einer, der lässt die Mundwinkel direkt hochschießen. Neu bei uns, Chris the Serendi. Good old days. Schön, dass ihr mit dabei seid.

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0: Das Radio Regenbogenwetter aus der Kachelmann-Redaktion.
10: Das ist heute ein ganz entspannter Start ins Wochenende. Vereinzelte Quellwolken. Ja, es bleibt aber trocken bei maximal 31 Grad in der Spitze. Das Wochenende, da gibt es eigentlich nur zwei Optionen. Entweder Freibad oder doch direkt an den See. Es wird einfach wieder super heiß mit ganz viel Sonne. Vor allem der Sonntag sticht heraus. Temperaturen dann bis 36 Grad.
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11: Ich bin Stefan Gebert. Guten Tag. Rechtzeitig vor dem Start der Fußball-Bundesliga legt das baden-württembergische Innenministerium die Bilanz der Polizei für die vergangene Fußballsaison vor. Baden-Württemberg-Reporterin Barbara Schlegel.
12: Die Bilanz kann sich sehen lassen. Weniger Gewalt, weniger Kosten, weniger Personal, aber mehr Sicherheit. Mit 452 Straftaten verzeichnete die Polizei sogar einen historischen Tiefstand bei Gewalt und Verletzten. Für Landesinnenminister Manuel Hagel ist das ein Erfolg starker Stadionallianzen, einer engen Kooperation von Sicherheitsbehörden, Vereinen, Kommunen und Fanprojekten. Das entlastet auch die Polizei. Die Einsatzstunden gingen spürbar zurück. 600.000 Euro an Einsatzkosten konnten eingespart werden.
11: Der Verdacht hat sich bestätigt. Das Trinkwasser in Bad Krozingen ist verunreinigt. Die Bakterien wurden im Kernort nachgewiesen. Deshalb gilt dort ab sofort ein Abkochgebot. Außerdem wird das Trinkwasser geklort. Die anderen Ortsteile sind nicht betroffen. Das Wasser kann übrigens natürlich auch zum Duschen und Waschen weiter genutzt werden. Der Enzkreis erhält in diesem Jahr rund 1,3 Millionen Euro Landesförderung für Fahrzeuge und Baumaßnahmen seiner Feuerwehren. Hinzu kommen rund 250.000 Euro Pauschalförderung für die Einsatz- und Jugendfeuerwehren. Auch neue Löschfahrzeuge und Mannschaftstransportwagen für mehrere Gemeinden werden bezuschusst. Kreisbrandmeister Carsten Sorg spricht von einem wichtigen Beitrag zur Sicherheit der Bevölkerung.
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10: Vorsicht gerade auf der A5 Basel Richtung Karlsruhe zwischen Rastatt Nord und Karlsruhe Süd. Unfall auf der linken Spur. Vorsicht auf der A6 Heilbronn Richtung Mannheim zwischen dem Kreuz Mannheim und dem Firnheimer Kreuz. Auch da gab es einen Unfall. Linke Spur ist aktuell gesperrt. Unfallaufnahme läuft. Dauerbaustelle stresst auf der A8 Stuttgart Richtung Karlsruhe zwischen Heimsheim und Pforzheim Nord. 6 Kilometer stockender Verkehr in der Gegenrichtung, 7 Kilometer stockend. Und Baustelle auch auf der A81 Singen Richtung Stuttgart zwischen dem Kreuz Böblingen-Hulb und Sindelfingen Ost. Da 4 Kilometer Stau. Ihr werdet geblitzt bei Interesse gerade in Friedrichshafen in der Lindauer Straße und Blitze auch in Nussloch da in der Walldorfer Straße. Habt ihr sonst noch was gesehen? Schickt uns gerne wie immer eine Sprachnachricht an die 08000 34 35 36. Ich bin Basti Haug. Schön, dass ihr mit dabei seid.
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So mal ganz kurz, ihr habt eine harte Arbeitswoche hinter euch oder spielt seit Montag Animateur für eure Ferienkids. Ihr habt euch jetzt mal kurz eine Auszeit verdient. So ein bisschen Me-Time zum Klarkommen gönnen wir uns mit dem ganz neuen Hit von One Republic. Die schaffen es einfach immer wieder, Songs zu produzieren, die wir tagelang nicht aus dem Kopf bekommen. Sorry also, wenn ihr heute Nacht aufwacht und den Refrain von Need Your Love summt. Ist einfach so mit all deinen Lieblingshits bei Radio Regenbogen.

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Viel los auf dem Weg ins Wochenende. Aktuelle Gefahrenmeldung vom Radio Regenbogen Verkehrsteam. Vorsicht gerade auf der A6 Heilbronn Richtung Mannheim. Zwischen Schwetzingen-Hockenheim und Mannheim-Schwetzingen im Baustellenbereich steht ein kaputtes Auto auf der rechten Spur. Und es liegt auch noch ein totes Tier auf der rechten Spur. Macht da ganz besonders langsam. Seid vorsichtig. Komplette Verkehrsübersicht bei uns. Gleich wieder um kurz nach 4. Und jetzt Rayman, Supergirl. 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

Es ist Wochenende. Fühlen wir, spüren wir, auch dank Felix Jern und Cascada. Boy, you turn me. Wir haben alle eure Lieblingshits bei Radio Regenbogen. Gleich fühlen wir auch, wie es Wetter wird am Wochenende mit Shakira.

0: Die Die kommt drauf auf eure Playlist. Gleich unter anderem mit dabei nach 4.
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1: Radio Regenbogenwetter aus der Kachelmann-Redaktion.
0: Liefert einen guten Start ins Wochenende heute. Vereinzelte Quellwolken. Ja, es bleibt aber überall gewohnt trocken. Maximal 31 Grad. Morgen und am Sonntag ist wieder Wassereis-Wettessen angesagt. Morgen bis 34 Grad. Sonntag bis 36 Grad und ganz viel Sonne.
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12: Das sind die Themen um 16 Uhr. Die Grünen sehen Lücken bei der Drohnenabwehr. Und die gute Nachricht aus dem Enzkreis, 1,3 Millionen Euro Landesförderung für Feuerwehren. Ich bin Stefan Keller. Hallo. Die Sprengstoffdrohne am Flughafen Leipzig-Halle beschäftigt inzwischen auch den Nationalen Sicherheitsrat. Das Gremium unter Vorsitz von Kanzler Merz hat über den Vorfall beraten. Gleichzeitig wächst die Frage, wie gut kann Deutschland solche Drohnen überhaupt abwehren? Die Grünen im Bundestag sehen da noch gravierende Lücken. Claudia Wächter.
13: Das Zuständigkeitswirrwarr ist ein Sicherheitsrisiko, sagen die Grünen, und fordern klare Strukturen, damit zig Behörden bei einem Drohnenvorfall blitzschnell handeln können. Und offenbar schneller als bisher müssen auch alle Flughäfen mit Abwehr Technik ausgestattet werden. Am Airport in Leipzig sucht die Polizei weiter nach Hinweisen, wer hinter dem geplanten Anschlag mit einer Sprengstoffdrohne steckt. Viele Experten sagen, das ist Russland.
12: Es geht wieder aufwärts. Das zeigen aktuelle Wirtschaftsdaten für Deutschland. Trotz Iran-Krieg, Ölpreisschock und US-Zöllen sind die deutschen Exporte im Juni auf einen Rekord gestiegen. Auch das verarbeitende Gewerbe hat sich weiter erholt. Vor allem in der Autoindustrie legte die Produktion zu. Es gibt neue Details zu den Polizeischüssen gestern Abend in Weinheim im Rhein-Neckar-Kreis. Hier war ein Ehestreit eskaliert. Am Ende wurde ein 41-Jähriger durch Polizeischüsse gestoppt. Den Fall hat jetzt das Landeskriminalamt übernommen. Baden-Württemberg-Reporter Matthias Wagner.
14: Laut Stimmermittlern wurde die Polizei von der 39-jährigen Ehefrau des Mannes alarmiert, weil der sie bedroht haben soll. Die Polizisten betraten das Haus und sprachen mit der Frau. In dem Moment kam laut Staatsanwaltschaft ihr Mann dazu, bewaffnet mit einem Spaten. Die Beamten brachten die Frau auf die Straße, verfolgt und bedroht von dem 41-Jährigen. Als der sich auch mit Pfefferspray nicht stoppen ließ, eröffnete ein Polizist das Feuer. Die Kugeln trafen den Mann im Brust- und Bauchbereich. Er wurde dabei lebensgefährlich verletzt. Nach einer Notoperation liegt der 41-Jährige jetzt im Krankenhaus. Die Ermittlungen laufen noch.
12: Nach den Ereignissen der letzten Wochen rund um das Audi-Werk in Neckarsulm sucht die Region Heilbronn den Schulterschluss für die Zukunft des Standorts. Vertreter aus Kommunen, Wirtschaft, IG Metall und Audi trafen sich jetzt mit der Bundestagsabgeordneten und Bundesvorsitzenden der Mittelstands- und Wirtschaftsunion Gitta Konnemann. Themen waren die Sorgen der Beschäftigten und die Bedeutung des Werks für die Region. Und die gute Nachricht aus dem Enzkreis. Der Landkreis erhält in diesem Jahr rund 1,3 Millionen Euro Landesförderung für Fahrzeuge und Baumaßnahmen seiner Feuerwehren. Hinzu kommen rund 250.000 Euro Pauschalförderung für die Einsatz- und Jugendfeuerwehren.
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0: Vorsicht gerade auf der A5 Basel Richtung Karlsruhe zwischen Rastatt Nord und Karlsruhe Süd. Unfall, linker und mittlerer Fahrstreifen sind gesperrt. Vorsicht auch auf der A6 Heilbronn Richtung Mannheim zwischen dem Kreuz Mannheim und dem Viernheimer Kreuz. Auch da gab es einen Unfall, linke Spur ist zu. Ihr braucht mehr Zeit auf der A8 Stuttgart Richtung Karlsruhe. Klar, Dauerbaustelle zwischen Heimsheim und Pforzheim Nord. 9 Kilometer stockender Verkehr in der Gegenrichtung, 7 Kilometer stockend. Und Baustelle auch auf der A81 Singen Richtung Stuttgart zwischen dem Kreuz Böblingen-Hulb und Sindelfing Ost. Da 4 Kilometer Stau. Blitzer steht aktuell in Pforzheim in der Tiefenbronner Straße und Blitzer auch in Stuttgart, da in der Heilbronner Straße. Habt ihr sonst noch was gesehen? Schickt uns gerne wie immer eine Sprachnachricht an die 08000 34 35 36. Kommt gut an.
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0: Und mit euch und dem Sommerhit des Jahres diese Woche offiziell gekürt, weil schmeckt schon sehr nach Meer und Sonne. Shakira und Burner Boy, die, die.
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0: Michael Schulte, 5 a.m. Ist ein bisschen zu früh. Kurz vor 6:30 passt besser.
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0: Unsere beiden am Morgen battlen sich immer um kurz vor 6:30. Da seid ihr gefragt. Jens und Steffi bringen einen Song mit. Und nur ihr entscheidet, was dann wirklich läuft.
2: Ich gebe heute einen rein für Team Steffi. Der passt zum Sommer. Und der erinnert mich extrem an Sommerferien und Urlaub in Kroatien.

0: Richtig geiler Song, aber ich glaube trotzdem, dass ich mit diesem Song heute mehr Glück habe. Achtung!
1: Ja, okay, ich würde lügen, würde sich mein Kopf dabei nicht bewegen.
2: Ja, hat euch aber nicht überzeugt. Ihr habt so gut entschieden. Ihr wolltet Buddy versus the DJ Wave ab in den Süden. Hören wir jetzt auch, weil es einfach so gut passt zum Start ins nächste Sommerwochenende. Und Montag, kurz vor 19:30, entscheidet ihr dann wieder, welcher Song läuft. Hier bei uns, bei Radio Regenbogen.

ist einfach viel los, damit ihr gut ins Wochenende kommt. Jetzt aktuelle Gefahrenmeldung vom Radio Regenbogen Verkehrsteam. Vorsicht gerade auf der A6 Mannheim Richtung Heilbronn. Zwischen dem Fehnheimer Kreuz und dem Kreuz Mannheim haben wir aktuell eine Sperrung. Da brennt ein Fahrzeug. Es laufen die Löscharbeiten. Macht langsam, plant ein bisschen mehr Zeit ein. Komplette Verkehrsübersicht bei uns gleich wieder um 16:30. Und jetzt Bruno Mars, On My Soul.

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18: Ist ein ganz entspannter Start ins Wochenende heute, dieser Freitag. Vereinzelte Quellwolken, die sehen wir. Ja, es bleibt aber wie gewohnt trocken bei maximal 31 Grad in der Spitze. Das Wochenende schon nicht mehr ganz so entspannt. Morgen und Sonntag wieder ganz viel Sonne. Gerade der Sonntag sticht raus. Es wird nämlich wieder heiß, bis zu 36 Grad in der Spitze.
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19: Ich bin Stefan Gebert. Guten Tag. Ein rätselhafter Kanister hat heute Morgen am Heidelberger Bahnhof für Aufregung gesorgt. Er stand plötzlich auf dem Vorplatz, ein etwa 10 Liter großer Behälter, gekennzeichnet als Gefahrgut. Eine Zeugin alarmierte die Polizei, die Feuerwehr rückte in Schutzanzügen an, führte Messungen durch und dabei stellte sich heraus, dass die Flüssigkeit harmlos war. Auf der wichtigen Rheintalstrecke müssen Reisende dieses Wochenende mit Ausfällen rechnen. Ab heute Abend 21 Uhr bis Montagmorgen 5 Uhr fahren auf der Strecke zwischen Offenburg und Herbolzheim keine Züge. Auch am Wochenende darauf sperrt die Bahn diesen Abschnitt wegen Bauarbeiten. Als Ersatz richtet die Bahn zwei Buslinien ein. Ein IC-Bus fährt direkt zwischen Offenburg und Freiburg und ein Regiobus bedient die Zwischenhalte in Friesenheim, Laar, Orschweier und Ringsheim. Was bringt die Verpackungssteuer? Viel Aufwand, wenig Effekt, sagt eine neue Studie zu Freiburg, Tübingen und Konstanz. Weniger Umweltbelastung ist demnach kaum messbar. Dafür bringt die Vorschrift Bürokratie und Kosten mit sich. Die Studie wurde von einem Bündnis in Auftrag gegeben, zu dem auch der Bundesverband der Systemgastronomie gehört. Rechtsreferentin Stefanie Adler.
15: Wenn man annimmt, dass die Verpackungssteuern, die bereits gelten, auf das ganze Bundesgebiet fiktiv hochgerechnet würden, dann ist auch der ökologische Effekt sehr gering. Und zwar würde das gesamte Verpackungsaufkommen in Deutschland lediglich um 0,04% sinken und die deutschen Treibhausgasemissionen würden auch lediglich um 0,0013% reduziert werden.
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18: Es ist leider wahnsinnig viel los auf dem Weg ins Wochenende. Vollsperrung gerade auf der A6 Heilbronn Richtung Mannheim. Zwischen dem Kreuz Mannheim und dem Firnheimer Kreuz. Unfall. Beide Fahrtrichtungen sind aktuell gesperrt. Haltet durch. Mehr Zeit einplanen auch auf der A8 Stuttgart Richtung Karlsruhe. Dauerbaustelle zwischen Heimsheim und Pforzheim Nord. 9 Kilometer stockender Verkehr in der Gegenrichtung. 7 Kilometer stockend. Und gebaut wird gerade auch auf der A1 Singen Richtung Stuttgart zwischen dem Kreuz Böblingen-Hulb und Sindelfingen-Ost, da 4 Kilometer Stau. Blitzer steht gerade in Villingen-Schwenningen, direkt am Brandenburger Ring, und geblitzt werdet ihr auch bei Interesse in Birkenfeld, da im Buchrheinweg. Habt ihr noch was gesehen? Dann schickt uns gerne wie immer eine Sprachnachricht an die 08000 34 35 36. Mein Name ist Basti Haug. Kommt gut ins Wochenende.
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0: locker machen, soweit das geht. Es ist Wochenende und wir spielen all deine Lieblingshits. Post Malone, Circles bei Radio Regenbogen, gleich ganz neu. Topic, sorry, Papi. Und jetzt Fußball.
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0: Morgen ist es soweit. Der Karlsruher SC startet gegen Arminia Bielefeld in die neue Zweitligasaison. Nach der Trennung von Christian Eichner gibt jetzt Cheftrainer Maximilian Senft den Takt an der Seitenlinie an. Beim KSC spricht er von einer neuen Fußballidee und von einem neuen Kapitel für den Verein. Radio Regenbogen KSC-Reporter Sascha Baumann, die Erwartungen, die sind schon richtig, richtig hoch.
2: Wie viele Kapitel das noch werden, wissen wir nicht, aber eins ist klar in der KSC-Führung. Auf den hinteren Tabellenplätzen der letzten Jahre will keiner mehr stehen. Langfristig soll es also nach oben gehen, deshalb wird gerade auf allen Ebenen umgebaut. Neue Ansprüche, neue Spieler, neuer Trainer. Auch für Maximilian Senft ist das Spiel morgen die erste Pflichtspielpremiere.
3: Jetzt ist die Vorbereitung auch lang genug gewesen. Ich glaube, alle brennen drauf und ich natürlich auch. Freue mich, dass es jetzt losgeht.
2: Der 36-jährige Österreicher und zweifache Familienvater sieht sich selbst vor allem als Rahmengeber. Die Spieler müssen das Ganze beleben. Vor seiner Trainerkarriere war Senft professioneller Pokerspieler und er spielt Schlagzeug. Und wie war es denn in der Vorbereitung? Rock'n'Roll oder Wiener Walzer?
3: Es waren viele Genres mit dabei und ich glaube, es ist auch wichtig, dass wir uns in vielen Genres, wenn wir in der Musiksprache bleiben, uns bewegen. Nur Rock'n'Roll wird genauso wenig funktionieren wie nur Klassik, sondern es braucht in der richtigen Phase die richtige Musik.
2: Anpfiff im Wildpark ist morgen um 13 Uhr.
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Linkin Park, Heavy, mit dabei bei all deinen Lieblingshits bei Radio Regenbogen. Und weil Wochenende ist, drücken wir jetzt den Reset-Knopf. Eric Clapton, Layla. Schönes Wochenende.

0: Hey, alle Farben, Baby Goodbye, mit dabei bei all deinen Lieblingshits bei Radio Regenbogen. Da brauchen wir natürlich auch Leonie und Callum Scott. Entspannter Vibe Richtung Wochenende. Stay, kommt drauf auf eure Playlist gleich, unter anderem mit dabei nach 5.
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1: Ist ein ganz entspannter Start ins Wochenende dieser Freitagabend. Quellwolken sind unterwegs, ja, immer wieder auch blauer Himmel. Es bleibt überall trocken bei maximal 31 Grad. Morgen und am Sonntag dann wieder super heiß. Viel Sonne das komplette Wochenende über. Sonntag dann bis zu 36 Grad.
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2: Das sind die Themen um 17 Uhr. Die Grünen sehen Lücken bei der Drohnenabwehr. Und die gute Nachricht aus Baden-Baden. Hier gibt es ein Sonnenfinsternisfest auf dem Merkur. Ich bin Stefan Keller. Hallo. Die Sprengstoffdrohne am Flughafen Leipzig-Halle beschäftigt inzwischen auch den Nationalen Sicherheitsrat. Das Gremium unter Vorsitz von Kanzler Merz hat über den Vorfall beraten. Gleichzeitig wächst die Frage, wie gut kann Deutschland solche Drohnen überhaupt abwehren? Die Grünen im Bundestag sehen da noch gravierende Lücken. Claudia Wächter.
3: Das Zuständigkeitswirrwarr ist ein Sicherheitsrisiko, sagen die Grünen, und fordern klare Strukturen, damit zig Behörden bei einem Drohnenvorfall blitzschnell handeln können. Und offenbar schneller als bisher müssen auch alle Flughäfen mit Abwehr Technik ausgestattet werden. Am Airport in Leipzig sucht die Polizei weiter nach Hinweisen, wer hinter dem geplanten Anschlag mit einer Sprengstoffdrohne steckt. Viele Experten sagen, das ist Russland.
2: Eine Swingerparty im Mannheimer Rathaus. Mit dieser Idee sorgte ein Stadtrat gerade für große Diskussionen. Die ersten Interessenten haben sich wohl auch schon gemeldet. Die Stadt hält davon bislang wenig. Thomas Bremser berichtet.
4: Ja, dahinter steckt der ex-linken Politiker Julien Ferrat, der schon seit Jahren durch provokante Aktionen, Songtexte und auch Klagen auffallen will. Er zeigt sich gern nackt und findet, das Rathaus in Mannheim liegt so zentral, das sei der perfekte Ort für eine Swingerparty. Und die Hausordnung würde das auch nicht verbieten. Darum will er, wenn die Stadt ablehnt, bis vors höchste Gericht ziehen. Die Stadt hat aktuell aber große Zweifel an der Party unter dem Motto ein FKK-Swinger-Paradies für Mannheim. Ferrat hat auch schon einen Bürgerdialog an einem FKK-Strand organisiert oder eine Reise an einen französischen Küstenort, der als Swinger-Hochburg gilt.
2: Der Wechsel von Junior Dina Ebimbe zum FC Schalke ist perfekt. Vom Bundesliga-Aufsteiger heißt es, der Kameruner ist ab jetzt dabei. Der 25-Jährige hat Vertrag bis 2028. Bei Eintracht Frankfurt war er eigentlich noch bis 2027 gebunden. Laut Medienberichten soll Schalke für den Transfer rund 1 Million Euro inklusive möglicher Boni zahlen. Wegen eines brennenden Lkw-Anhängers auf Höhe Mannheim-Rheinau ist die A6 aktuell zwischen Mannheim-Mitte und Schwetzingen-Hockenheim in beiden Richtungen gesperrt. Die Feuerwehr ist gerade dabei, den Anhänger zu löschen. Die Polizei bittet, den Bereich weiträumig zu umfahren. Ob jemand verletzt wurde, ist bisher noch unklar, ebenso die Ursache für den Brand. Und die gute Nachricht aus Baden-Baden. Kommenden Mittwoch können Besucher auf dem Merkur die Sonnenfinsternis beobachten. Von 18 bis 21 Uhr dreht sich rund um den Merkurturm alles um das Himmelsspektakel. Die Sternfreunde Durmersheim bauen ihre Teleskope auf und erklären die Vorgänge am Himmel. Die Stadtwerke Baden-Baden geben dafür spezielle Sonnenfinsternisbrillen aus.
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6: Die deutschen Exporte sind trotz aller Belastungen durch den Iran-Krieg im Juni auf einen Rekordwert gestiegen. Insgesamt wurden Waren im Wert von mehr als 139 Milliarden Euro ausgeführt, teilte das Statistische Bundesamt mit. Die Exporte stiegen den fünften Monat in Folge und erweisen sich als Stütze für die schwächelnde deutsche Wirtschaft. Und noch der Blick auf den DAX. Der stand zuletzt bei 26.376 Punkten. Das ist ein leichtes Plus im Vergleich zum Vortag. Tine Klimach für Radio Regenbogen.
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1: Gerade eben in den Nachrichten gehört, große Probleme auf der A6. Vollsperrung Mannheim Richtung Heilbronn. Zwischen dem Firnheimer Kreuz und dem Kreuz Mannheim steht ein brennender LKW. Beide Fahrtrichtungen sind dazu. Viel mehr Zeit einplanen, leider auch auf der A8 Stuttgart Richtung Karlsruhe. Dauerbaustelle zwischen Heimsheim und Pforzheim Nord. 11 Kilometer stockender Verkehr. In der Gegenrichtung gleiches Problem, da 6 Kilometer stockend. Und Baustelle auch auf der A81 Singen Richtung Stuttgart zwischen dem Kreuz Böblingen-Hulb und Sindelfingen Ost. 4 Kilometer Stau. Geblitzt werdet ihr, wenn ihr das wollt, gerade in Furtwangen in der Alemannenstraße und Blitze auch in Karlsruhe, da in der Blücherstraße. Habt ihr sonst noch was gesehen, dann schickt uns gerne wie immer eine Sprachnachricht an die 08000 34 35 36. Kommt gut an.
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1: Na und mit euch. Ihr macht euch locker im Wochenende. Wir liefern den passenden Sound. Gleich mit Robin Beck, jetzt Leonie und Callum Scott. Hier ist Stay.
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0: Mit all euren Lieblingshits ins Wochenende. Michael Jackson, They Don't Care About Us. Gleich ganz neu, super entspannt wie so ein Samstagvormittag. Aus dies The Art of Letting Go.
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2: Ein bisschen Spaß muss...
3: Nein! Das ist nicht Roberto Blanco.
0: Jetzt könnt ihr doch schön Legende werden vor dem Wochenende. Unser Musikquiz zum Feierabend. Wir erklären wie immer Interpret und Song auf ganz spezielle Art und Weise. Ihr braucht beides. Und so klingt's heute.
1: Interpret.
3: Ihr Nachname ist Kara. Und wenn man ein S vor dem Vornamen macht, ist sie eine Sirene.
1: Song.
3: Also ich bin ja die Stimme von nicht Roberto Blanco. Ich würde schon behaupten, dass man sagen kann, ich bin Fame.
0: Ja klar, auf jeden Fall. Welchen Interpreten und welchen Song suchen wir hier? Wir hören uns das Quiz des Tages natürlich nochmal an.
1: Interpret.
3: Ihr Nachname ist Kara und wenn man ein S vor dem Vornamen macht, ist sie eine Sirene.
1: Song.
3: Also ich bin ja die Stimme von nicht Roberto Blanco. Ich würde schon behaupten, dass man sagen kann, ich bin Fame.
0: Wenn ihr es wisst, schnell anrufen, Legende werden. 08000 34 35 36. Mein Tipp für euch, es ist nicht Roberto Blanco.

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1: Das Radio Regenbogenwetter aus der Kachelmann-Redaktion.
14: Alles gut zum Start ins Wochenende. Vereinzelte Quellwolken. Es bleibt aber alles wie gewohnt trocken bei maximal 31 Grad. Morgen und am Sonntag auch alles trocken. Viel Sonne für euer Wochenende. Und es wird wieder heiß, vor allem am Sonntag. Temperaturen bis 36 Grad.
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15: Ich bin Stefan Gebert. Guten Tag. Rechtzeitig vor dem Start der Fußball-Bundesliga legt das baden-württembergische Innenministerium die Bilanz der Polizei für die vergangene Fußballsaison vor. Baden-Württemberg-Reporterin Barbara Schlegel.
16: Die Bilanz kann sich sehen lassen. Weniger Gewalt, weniger Kosten, weniger Personal, aber mehr Sicherheit. Mit 452 Straftaten verzeichnete die Polizei sogar einen historischen Tiefstand bei Gewalt und Verletzten. Für Landesinnenminister Manuel Hagel ist das ein Erfolg starker Stadionallianzen, einer engen Kooperation von Sicherheitsbehörden, Vereinen, Kommunen und Fanprojekten. Das entlastet auch die Polizei. Die Einsatzstunden gingen spürbar zurück. 600.000 Euro an Einsatzkosten konnten eingespart werden.
15: Der Verdacht hat sich bestätigt, das Trinkwasser in Bad Krozingen ist verunreinigt. Die Bakterien wurden im Kernort nachgewiesen. Deshalb gilt dort ab sofort ein Abkochgebot. Außerdem wird das Trinkwasser geklort. Die anderen Ortsteile sind nicht betroffen. Das Wasser kann übrigens natürlich auch zum Duschen und Waschen weiter genutzt werden. Der Enzkreis erhält in diesem Jahr rund 1,3 Millionen Euro Landesförderung für Fahrzeuge und Baumaßnahmen seiner Feuerwehren. Hinzu kommen rund 250.000 Euro Pauschalförderung für die Einsatz- und Jugendfeuerwehren. Auch neue Löschfahrzeuge und Mannschaftstransportwagen für mehrere Gemeinden werden bezuschusst. Kreisbrandmeister Carsten Sorg spricht von einem wichtigen Beitrag zur Sicherheit der Bevölkerung.
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14: Es ist eine Menge los auf dem Weg ins Wochenende. Vorsicht gerade auf der A81 Stuttgart Richtung Heilbronn zwischen Ludwigsburg Nord und Bleidelsheim. Unfall auf der linken Spur. Wir haben eine Sperrung auf der A61 Ludwigshafen Richtung Speyer. Gesperrt zwischen dem Kreuz Mutterstadt und der Raststätte Dannstadt West. Grund eine Unfallaufnahme. Da steht ein LKW quer. Aktuell schon 2 Kilometer stockender Verkehr. Viel Geduld braucht ihr natürlich auch auf der A8 Stuttgart Richtung Karlsruhe. Dauerbaustelle zwischen Heimsheim und Pforzheim Nord. 11 Kilometer stockender Verkehr in der Gegenrichtung. Gleiches Problem da, 6 Kilometer Stau. Baustelle auch auf der A81 Singen Richtung Stuttgart zwischen dem Kreuz Böblingen-Hulb und Sindelfing-Ost. Da 4 Kilometer Stau. Geblitzt werdet ihr bei Interesse gerade in Böblingen in der Albert-Schweitzer-Straße und Blitze auch in Heilbronn da in der Neckarsulmer Straße. Habt ihr sonst noch was gesehen, dann schickt uns gerne wie immer eine Sprachnachricht an die 08000 34 35 36. Mein Name ist Basti Hauk. Wo es soweit ist, schönes Wochenende.

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1: Ein bisschen Spaß müssen.
2: Nein! Das ist nicht Roberto Blanco.
3: Nee, ist klar, weil das hier ist der Albert aus Emmendingen.
4: Hi.
3: Albert, haben wir Wochenende?
4: Ja, kann man so sagen.
3: Und damit die Stimmung noch ein bisschen mehr steigt, willst du Legende werden bei Es ist nicht Roberto Blanco. Schlau. Ganz Baden-Württemberg und die Pfalz redet mit. Nur du kannst Legende werden. Wir erklären wie immer Interpret und Song auf spezielle Art und Weise. Und so klingt's.
0: Interpret?
2: Ihr Nachname ist Kara. Und wenn man ein S vor den Vornamen macht, ist sie eine Sirene.
0: Song.
2: Also ich bin ja die Stimme von nicht Roberto Blanco. Ich würde schon behaupten, dass man sagen kann, ich bin Fame.
3: Natürlich ist der Fame. Albert, mein Tipp für dich, es ist nicht Roberto Blanco. Was hast du?
4: Ich sag, es ist Irene Cara mit dem Song Fame.
3: Albert! La, la, la, la, la, la, la, la. Du bist eine absolute Legende.
4: Jawohl, sehr geil.
3: Und du weißt natürlich auch, was jetzt passiert.
4: Ja, wir spielen den Song.
3: Schönes Wochenende.
4: Ja, ciao.
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0: ist unser Rhythmus fürs Wochenende. Nur kein Stress. Lady Gaga und Bradley Cooper. Shallow, wir spielen alle deine Lieblingshits bei Radio Regenbogen.
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Michael Schulte, Lovesick.

0: einfach. Bestes Wochenendgefühl. Robin Schulz und Fastboy. Million Good Reasons. Um Radio Regenbogen zu hören, reicht ein Grund. Wir spielen alle deine Lieblingshits gleich. Bibi Rexha und Faithless. Vollgas Richtung Freitagabend. New Religion gibt's gleich nach 6.
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0: Heute Abend alles paletti, vereinzelte Quellwolken. Es bleibt aber gewohntermaßen trocken bei maximal 30 Grad. Morgen am Sonntag ist wieder Wassereis-Wettessen angesagt. Morgen bis 34 Grad, Sonntag dann bis 36 Grad und ganz viel Sonne.
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17: Das sind die Themen um 18 Uhr. Wie können Flughäfen besser vor Drohnen geschützt werden? Und die gute Nachricht aus Pforzheim, das neue Technische Rathaus erhält ein Goldzertifikat. Mit Stefan Keller. Hallo. Unsere Flughäfen müssen besser geschützt werden, das sagt Sachsens Innenminister Schuster nach dem Fund der Sprengstoffdrohne am Flughafen Leipzig-Halle. Im Podcast Table Today erklärte er, gerade Flughäfen spielen auch für Deutschlands Verteidigung eine wichtige Rolle. Mehr dazu von Claudia Wächter.
18: Auf vielen Airports bei uns fehlt aber offenbar noch die Technik, um Drohnen effektiv abzuwehren. Und was ist mit der Wasser- und Stromversorgung, also generell dem Schutz der kritischen Infrastruktur, fragt der Innenminister. Vermutlich hat sich auch damit heute der Nationale Sicherheitsrat beschäftigt. Kanzler Merz war bei dem Treffen auch dabei und auch er hat sicherlich die Kritiker gehört, die sagen, die Zusammenarbeit der Behörden bei einem Drohnenvorfall, die muss verbessert werden.
17: Wegen des Niedrigwassers am Rhein wird über eine Lockerung des Lkw-Fahrverbots an Sonn- und Feiertagen diskutiert. In Stuttgart heißt es, Baden-Württemberg warte auf eine bundesweite Lösung. Die Verkehrsministerien in Mainz und Saarbrücken sagen aber, wir setzen die Fahrverbote erst einmal aus. So können Güter, die per Schiff nicht oder nur eingeschränkt ankommen, leichter auf die Straße ausweichen. Die Ausnahme gilt ab sofort. Eine Swingerparty im Mannheimer Rathaus. Mit dieser Idee sorgte ein Stadtrat gerade für große Diskussionen. Die ersten Interessenten haben sich wohl auch schon gemeldet. Die Stadt hält davon bislang wenig. Thomas Bremser berichtet.
7: Ja, dahinter steckt der ex-linken Politiker Julien Ferrat, der schon seit Jahren durch provokante Aktionen, Songtexte und auch Klagen auffallen will. Er zeigt sich gern nackt und findet, das Rathaus in Mannheim liegt so zentral, das sei der perfekte Ort für eine Swingerparty. Und die Hausordnung würde das auch nicht verbieten. Darum will er, wenn die Stadt ablehnt, bis vors höchste Gericht ziehen. Die Stadt hat aktuell aber große Zweifel an der Party unter dem Motto ein FKK-Swingerparadies für Mannheim. Ferrat hat auch schon einen Bürgerdialog an einem FKK-Strand organisiert oder eine Reise an einen französischen Küstenort, der als Swinger-Hochburg gilt.
17: Tarifeinigung im baden-württembergischen Groß- und Außenhandel. Für rund 190.000 Beschäftigte steigen die Entgelte in zwei Schritten um 2,9% ab August und um 2,1% ab nächsten Jahr. Auch Azubis bekommen mehr Geld, teilt die Gewerkschaft Verdi mit. Die Laufzeit beträgt 24 Monate. Über die Annahme entscheidet Verdi bis 18. August. Und die gute Nachricht aus Pforzheim. Das neue Technische Rathaus ist mit dem DGNB-Gold-Zertifikat für nachhaltiges Bauen ausgezeichnet worden. Bewertet wurden Energieeffizienz, Ressourcenschonung und Nutzerkomfort. Eine Photovoltaikanlage auf dem Dach erzeugt vor Ort erneuerbare Energie.
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0: Es ist nach wie vor wahnsinnig viel los heute Abend. Sperrung immer noch auf der A6 Mannheim Richtung Heilbronn zwischen dem Kreuz Mannheim und Mannheim-Schwetzingen. Grunddaten kaputtes Fahrzeug. Eine Umleitung ist mittlerweile eingerichtet. Sperrung auch immer noch auf der A61 Richtung Speyer zwischen dem Kreuz Mutterstadt und der Raststätte Dannstadt West. Gab's einen Unfall. Unfallaufnahme läuft. Da steht ein LKW quer. Mittlerweile 3 Kilometer Stau. Sperrung soll noch bis ca. 21 Uhr dauern. Gute Nerven braucht ihr auf der A8 Stuttgart Richtung Karlsruhe, weil wegen Dauerbaustelle zwischen Heimsheim und Pforzheim Nord 12 Kilometer stockender Verkehr, in der Gegenrichtung 6 Kilometer stockend. Geblitzt werdet ihr in Blochingen, in der Brühlstraße und Blitze auch in Sindelfingen, da in der Stuttgarter Straße. Habt ihr sonst noch was gesehen? Schickt uns gerne wie immer eine Sprachnachricht an die 08000 34 35 36. Gute Fahrt.
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0: Ja, und mit euch, kleiner Schulterklopfer hier durchs Radio. Ihr habt Wochenende und wir feiern gemeinsam jetzt mit Bibi Rexha und Faithless. Schön, dass ihr mit dabei seid.
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mit dem Safri-Duo und all deinen Lieblingshits bei Radio Regenbogen ab ins Wochenende. Schön, dass ihr mit dabei seid, vor allem, weil wir ja zum Start in die freien Tage jetzt einen echten Partykönig haben. Ich meine, Nico Santos macht auch Weihnachtshits zu einem absoluten Fest. Ja.

einfach aus Glühwein Sangria und schon sind wir mitten im Sommer. Klappt auch mit seinem ganz neuen Hit. Gibt uns ein richtig cooles Strandgefühl. Und Kopf mit Wippen ist da absolut angesagt. Neu bei uns, Why Don't

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5: Auf der A6 von Mannheim Richtung Heilbronn ist zwischen dem Kreuz Walldorf und Wiesloch-Raunberg die Unfallaufnahme im Gang. Fahrstreifen dicht. Die A61 von Ludwigshafen Richtung Speyer ist zwischen Dannstadt West und Schifferstadt gesperrt. Unfall mit Rettungseinsatz. Auf der A8 von Stuttgart Richtung Karlsruhe gibt's 12 Kilometer stockenden Verkehr zwischen Heimsheim und Pforzheim Nord. In der Gegenrichtung staut's zwischen Pforzheim West und Pforzheim Ost auf 4 Kilometern. Gute Fahrt.
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Schönes Wochenende mit Tate McRae, Creedy bei Radio Regenbogen. Und ist doch einfach geil, wenn wir uns schon vor dem Wochenende auf die kommende Woche freuen. Dann haben wir entweder Urlaub oder es passiert was ganz, ganz Besonderes. Und kommenden Mittwoch, da passiert was ganz Außergewöhnliches. Sonnenfinsternis in Baden-Württemberg. Und gerade wir in Freiburg oder Stuttgart haben einen besonders guten Blick. Bis zu 90% ist die Sonne verdeckt. Das wird also schon bös dunkel. Und ich lege euch, falls ihr zugucken wollt, einen Song unbedingt ans Herz. Der ist extra dafür gemacht. Irgendwo zwischen Sonnenuntergang und ordentlich Party würde ich den einordnen. Neu bei uns, The Bowser aus Norwegen, Magnetic. Wir spielen alle deine Lieblingshits.

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5: Wissen in wenigen Sekunden. Bier auf Wein, das lass sein. Wein auf Bier, das rate ich dir. Wie kam es zu dieser Weisheit? Wissenschaftlich bewiesen ist längst, dass die Reihenfolge der Getränke beim Alkoholkonsum für den Körper völlig egal ist. In Wahrheit steckt ein kultureller Grund dahinter. Bier war früher ein günstiges Getränk für die armen Leute. Wein dagegen konnte sich nicht jeder leisten. Deshalb bedeutete Bier auf Wein trinken den sozialen Abstieg. Wein auf Bier symbolisierte einen Aufstieg, der nur zu empfehlen ist.
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6: Es ist ein sonniger Abend in Karlsruhe, Rastatt und der Ortenau. Die Wolken bleiben fern, sodass es trocken und klar bleibt. Der Wind weht schwach aus nördlichen Richtungen. In Rastatt am Residenzschloss sind es 28 Grad, ebenso in Rust am Europapark und in Esslingen am Dick-Areal. Im Verlauf der Nacht bleibt es ruhig. Niederschläge sind nicht zu erwarten. Morgen bleibt es sonnig warm, ohne Anzeichen von Regen.
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7: Das sind die Themen um 19 Uhr. Wie können Flughäfen besser vor Drohnen geschützt werden? Und die gute Nachricht aus Pforzheim, neues technisches Rathaus erhält Goldzertifikat. Mit Stefan Keller. Hallo. Unsere Flughäfen müssen besser geschützt werden, das sagt Sachsens Innenminister Schuster nach dem Fund der Sprengstoffdrohne am Flughafen Leipzig-Halle. Im Podcast Table Today erklärte er, gerade Flughäfen spielen auch für Deutschlands Verteidigung eine wichtige Rolle. Mehr dazu von Claudia Wächter.
8: Auf vielen Airports bei uns fehlt aber offenbar noch die Technik, um Drohnen effektiv abzuwehren. Und was ist mit der Wasser- und Stromversorgung, also generell dem Schutz der kritischen Infrastruktur, fragt der Innenminister. Vermutlich hat sich auch damit heute der Nationale Sicherheitsrat beschäftigt. Kanzler Merz war bei dem Treffen auch dabei und auch er hat sicherlich die Kritiker gehört, die sagen, die Zusammenarbeit der Behörden bei einem Drohnenvorfall, die muss verbessert werden.
7: Wegen des Niedrigwassers am Rhein wird über eine Lockerung des Lkw-Fahrverbots an Sonn- und Feiertagen diskutiert. In Stuttgart heißt es, Baden-Württemberg warte auf eine bundesweite Lösung. Die Verkehrsministerien in Mainz und Saarbrücken sagen aber, wir setzen die Fahrverbote erst einmal aus. So können Güter, die per Schiff nicht oder nur eingeschränkt ankommen, leichter auf die Straße ausweichen. Die Ausnahme gilt ab sofort. Baustopp für Trumps Prestigeprojekt. Der geplante Ballsaal im Weißen Haus darf vorerst nicht weitergebaut werden. Ein Gericht sagt, Trump kann das nicht im Alleingang durchziehen. Erst muss der Kongress zustimmen. Der Ballsaal sorgt schon länger für Ärger, unter anderem wegen der hohen Kosten und weil Denkmalschützer das historische Weiße Haus gefährdet sehen. Tarifeinigung im baden-württembergischen Groß- und Außenhandel. Für rund 190.000 Beschäftigte steigen die Entgelte in zwei Schritten um 2,9% ab August und um 2,1% ab nächsten Jahr. Auch Azubis bekommen mehr Geld, teilt die Gewerkschaft Verdi mit. Die Laufzeit beträgt 24 Monate. Über die Annahme entscheidet Verdi bis 18. August. Und die gute Nachricht aus Pforzheim. Das neue technische Rathaus ist mit dem DGNB-Goldzertifikat für nachhaltiges Bauen ausgezeichnet worden. Bewertet wurden Energieeffizienz, Ressourcenschonung und Nutzerkomfort. Eine Photovoltaikanlage auf dem Dach erzeugt vor Ort erneuerbare Energie.
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6: Auf der A6 Richtung Heilbronn geht's nicht ganz so schnell. Zwischen dem Kreuz Walldorf und Wiesloch-Raunberg ist wegen einer Unfallaufnahme der rechte Fahrstreifen dicht. Also bitte aufpassen. Weiter auf der A61 von Ludwigshafen nach Speyer. Hier hat es zwischen der Raststätte Dannstadt West und Schifferstadt wegen eines querstehenden Fahrzeugs einen Stau. Und auf der A8 Richtung Karlsruhe stockt es zwischen Heimsheim und Pforzheim Nord auf 7 Kilometern. Haltet durch. Gute Fahrt.
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10: Und mit euch und mit dem guten Gefühl von Wochenende, jetzt gepaart mit bestem Strandfeeling vom Sommerhit des Jahres, Shakira und Burna Boy, Die, Die.
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Coldplay und BTS, My Universe. Schön locker machen im Wochenende mit all deinen Lieblingshits bei Radio Regenbogen. Und da ist an einem Freitagabend natürlich eines wichtig, euch ein gutes Gefühl geben. Daher passt wie die Faust aufs Auge, Somber Undressed. Schön, dass ihr mit dabei seid.

Nach einer langen Woche, wo wir uns teilweise mit fast 40 Grad durchgequält und durchgeschwitzt haben, tanken wir jetzt schon mal gerne auf hier bei Radio Regenbogen. Da hilft uns das Duracell-Häschen Ava Max. Einfach Power ohne Ende und hat extra für euren Start ins Wochenende einen ganz neuen Hit rausgebracht, der euch ja direkt auf die Tanzfläche beamt. Ganz neu bei Radio Regenbogen. Ava Max auftanken mit Energy. Wir spielen alle eure Lieblingshits hier bei uns.

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fühlt sich komplett an wie Wochenende, weil super entspannt. Sabrina Carpenter, Taste. Wir spielen alle deine Lieblingshits hier bei Radio Regenbogen. Und jetzt stellt euch mal vor, ihr heiratet und zwei absolute Weltstars tauchen auf, liefern dann gemeinsam aus dem Nix ihren aktuellen Hit. Martin Garrix und Ed Sheeran, Repeat It. Die beiden haben das genauso gemacht, sind zu einem Fan auf die Hochzeit gefahren, haben uns alle auf Instagram mitgenommen und dann ihren absoluten Superhit Repeat It abgeschmettert. Die ganz ähnliche Reaktion, Braut und Bräutigam sind nämlich komplett ausgerastet, erwarte ich jetzt natürlich auch von euch. Startschuss in euer Wochenende mit Martin Garrix und Ed Sheeran, Repeat It bei Radio Regenbogen. Schön, dass ihr mit dabei seid. Stay.

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7: Wissen in wenigen Sekunden. Wie kam der Handschuh eigentlich zu seinem Namen? Schuhe trägt man doch eigentlich an den Füßen. Das Wort Schuh selber stammt aber vom althochdeutschen Skuo. Und das lässt sich mit bedecken oder umhüllen übersetzen. Also egal, ob wir Füße oder Hände mit Leder oder Stoff umhüllen, am Ende kommt immer ein Schuh raus.
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8: In Karlsruhe, Rastatt und der Ortenau zieht der Abend mit klaren Verhältnissen ein. Es bleibt trocken bei leichten, kaum spürbaren Winden. Ein ruhiger Verlauf ohne Niederschläge. In Baden-Baden sind es 26 Grad, in Haslach 27 Grad und in Sindelfingen 25 Grad. In der Nacht bleibt die Wetterlage stabil und trocken. Morgen setzt sich das sonnige Hochsommerwetter fort. Kaum Wolken am Himmel.
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9: Ich bin Dirk Zeitler. Die Sprengstoffdrohne am Flughafen Leipzig-Halle beschäftigt inzwischen auch den Nationalen Sicherheitsrat. Gleichzeitig wächst die Frage, wie gut kann Deutschland solche Drohnen überhaupt abwehren? Die Grünen im Bundestag sehen da noch gravierende Lücken.
10: Das Zuständigkeitswirrwarr ist ein Sicherheitsrisiko, sagen die Grünen und fordern klare Strukturen, damit zig Behörden bei einem Drohnenvorfall blitzschnell handeln können. Und offenbar schneller als bisher müssen auch alle Flughäfen mit Abwehrtechnik ausgestattet werden. Am Airport in Leipzig sucht die Polizei weiter nach Hinweisen, wer hinter dem geplanten Anschlag mit einer Sprengstoffdrohne steckt. Viele Experten sagen, das ist Russland. Claudia Wächter, Nachrichtenredaktion.
9: Rheinland-Pfalz und das Saarland setzen wegen des anhaltenden Niedrigwassers am Rhein das Sonn- und Feiertagsverbot für bestimmte Lkw-Transporte vorübergehend außer Kraft. Damit können Güter, die aufgrund der niedrigen Pegelstände derzeit nicht oder nur eingeschränkt über die Wasserwege transportiert werden, leichter auf der Straße befördert werden. Die Ausnahmeregelung gilt bereits an diesem Wochenende. Brot, Milch oder Gemüse könnten deutlich teurer werden. Dafür sollen Menschen mit weniger Einkommen Geld vom Staat bekommen. Genau das schlägt IFO-Präsident Füst vor. Politiker von Union und SPD lehnen die Idee allerdings laut dem Tagesspiegel ab.
11: An der Supermarktkasse würde man den Vorschlag des IFO-Präsidenten ziemlich schnell merken. Auf Lebensmittel wären statt 7 künftig 19% Mehrwertsteuer fällig. Menschen mit wenig Einkommen sollen dafür 360 Euro im Jahr vom Staat bekommen. Der SPD reicht das nicht. Wer jede Woche für 100 Euro Lebensmittel kauft, zahlt nach ihrer Rechnung rund 600 Euro mehr im Jahr. Auch die Union sagt deshalb, erst den Einkauf verteuern und dann Geld zurückzahlen, das mache es weder für Familien noch für die Verwaltung einfacher. Zoe Tassovali, Nachrichtenredaktion.
9: Der norwegische Fußballverband um Präsidentin Klaveness fordert FIFA-Boss Infantino zum sofortigen Rücktritt auf. Dies sei das Resultat einer gemeinsamen Sitzung, berichtete Klaveness dem britischen Guardian. Man habe beschlossen, Infantino nicht mehr zu vertrauen. Der Schweizer steht nach dem geplatzten Investorendeal so sehr in der Kritik wie noch nie in seinen gut 10 Jahren als FIFA-Präsident.
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8: Starten wir durch auf der A6 in Richtung Heilbronn. Zwischen dem Kreuz Mannheim und Mannheim-Schwetzingen gibt's richtig Ärger wegen eines defekten Fahrzeugs. Die Spur ist dicht, also bitte aufpassen. Weiter geht's auf der A61 Richtung Speyer. Zwischen Dannstadt West und Schifferstadt ist Stau angesagt wegen eines Unfalls und die Fahrbahn ist dicht. Nun zur gleichen Autobahn Richtung Ludwigshafen. Hier tröpfelt der Verkehr zwischen Schifferstadt und Dannstadt Ost nur vor sich hin. Kommt gut durch. Gute Fahrt.
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Malik Harris, Lie to Me. 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
0: 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Das Radio Regenbogenwetter aus der KI-Service-Redaktion für Baden-Württemberg und die Pfalz.
4: Es ist bereits Abend in Karlsruhe, Rastatt und der Ortenau. Der Himmel zeigt sich meist klar bis leicht bewölkt und es bleibt trocken. Der Wind weht schwach. In Durmersheim an der Hartsporthalle sind es 24 Grad, in Gengenbach am Rathaus 27 Grad und in Leonberg am Leo Center 23 Grad. Im Laufe der Nacht ziehen keine Niederschläge heran. Morgen bleibt es stabil mit viel Sonnenschein und warmen Temperaturen.
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5: Ich bin Dirk Zeitler. Rheinland-Pfalz und das Saarland setzen wegen des anhaltenden Niedrigwassers am Rhein das Sonn- und Feiertagsverbot für bestimmte Lkw-Transporte vorübergehend außer Kraft. Die Ausnahmeregelung gilt bereits ab diesem Wochenende. Derweil fallen am Rhein die Pegel immer weiter.
6: Besonders ungewöhnlich sieht's in Emmerich südwestlich von Kleve aus. Dort liegt der Schwimmer, der normalerweise den Wasserstand misst, inzwischen komplett trocken. Eine Sonde übernimmt deshalb den Job. Auch bei Duisburg hat der Rhein einen neuen Tiefstand erreicht. Schiffe können zwar weiterhin fahren, denn die Fahrrinne ist deutlich tiefer als der Pegel am Ufer. Sie können aber viel weniger Fracht laden als sonst. Und Entspannung ist vorerst nicht in Sicht. Bis Dienstag sollen die Wasserstände höchstens um wenige Zentimeter steigen. Zoe Tassovali, Nachrichtenredaktion.
5: Über einem Militärstützpunkt in Metternich in Nordrhein-Westfalen sind zwei Drohnen gesichtet worden. Am Donnerstagabend habe die Sicherheitszentrale des Bundeswehrstandortes gemeldet, dass über der Liegenschaft zwei Drohnen entdeckt worden seien. Das bestätigte eine Sprecherin des operativen Führungskommandos der Bundeswehr. Feldjäger hätten den Vorfall untersucht. Überraschender Lichtblick für die Wirtschaft. Trotz Iran-Krieg, Ölpreisschock und US-Zöllen sind die deutschen Exporte im Juni auf einen Rekord gestiegen. Auch das verarbeitende Gewerbe hat sich weiter erholt. Vor allem in der Autoindustrie legte die Produktion zu.
7: Industrie, Bau- und Energieversorger stellten damit das dritte Mal in Folge mehr her als im Vormonat. Besonders erfreulich, nach den Einbrüchen in der Vergangenheit stieg die Produktion in der Autobranche im Juni deutlich, um 3,6%. Auch andere Bereiche im Fahrzeugbau legten zu, wie die Produktion von Flugzeugen, Schiffen, Zügen und Militärfahrzeugen. Ökonomen sehen die Talfahrt der Industrie damit beendet. Katrin Müller, Nachrichtenredaktion.
5: Wegen technischer Probleme ist die beliebte Fernverkehrsverbindung zwischen Berlin und Paris bis auf Weiteres unterbrochen. Grund dafür sind technische Probleme mit dem europäischen Zugsicherungssystem der Firma Alstom. Das teilte die Deutsche Bahn mit. Wer mit dem ICE von Hauptstadt zu Hauptstadt fahren möchte, muss aktuell in Frankfurt oder Mannheim umsteigen.
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4: Los geht's auf der A6 von Mannheim Richtung Heilbronn. Zwischen Kreuz Walldorf und Wiesloch-Rauenberg ist die rechte Spur gesperrt. Weiter auf der A6 gleiche Richtung. Die Fahrbahn zwischen Kreuz Mannheim und Mannheim-Schwetzingen ist blockiert. Auf der B294 Freudenstadt in Richtung Abzweig Frutenhof ist die Strecke in beiden Richtungen dicht. Außerdem auf der A61 Richtung Speyer. Zwischen Kreuz Mutterstadt und Raststätte. Dannstadt West stehen wir 3 Kilometer im Stau. Gute Fahrt!
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0: 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Das Radio Regenbogenwetter aus der KI-Service-Redaktion für Baden-Württemberg und die Pfalz.
5: Dünne Wolken ziehen über Karlsruhe, Rastatt und die Ortenau hinweg. Es bleibt trocken, die Nacht verläuft insgesamt ruhig. Im Laufe der Nacht lockern die Wolken örtlich etwas auf. Der Wind weht weiterhin schwach. Bis zum Morgen ändert sich wenig. Es bleibt über weite Strecken niederschlagsfrei. In Bühl am Bahnhof sind es 24 Grad, in Freudenstadt auf dem Marktplatz 19 Grad. Und in Tübingen am Uniklinikum 24 Grad.
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6: Ich bin Tanja Wagner. Schon wieder sorgen Drohnen an einem sicherheitsrelevanten Ort für Aufsehen. Über einem Bundeswehrstützpunkt im nordrhein-westfälischen Mechernich sind zwei Drohnen gesichtet worden. Das bestätigte die Bundeswehr. Inzwischen ermittelt die Polizei.
7: Was die beiden Drohnen über dem Bundeswehrgelände gemacht haben und wer sie gesteuert hat, ist bislang unklar. Am Anfang haben Feldjäger den Vorfall untersucht, danach übernahm die Polizei. Besonders auffällig ist der Zeitpunkt. Erst vor wenigen Tagen wurde am Flughafen Leipzig-Halle eine Drohne mit Sprengstoff entdeckt. Dort ermittelt inzwischen die Bundesanwaltschaft. Innenminister Dobrindt spricht von einem hybriden Anschlag auf den Flughafen und schließt auch fremde Mächte als Drahtzieher nicht aus. Soita Sovali, Redaktion.
6: NRW, Rheinland-Pfalz und das Saarland setzen wegen des anhaltenden Niedrigwassers am Rhein das Sonn- und Feiertagsfahrverbot für bestimmte Lkw-Transporte vorübergehend außer Kraft. Damit könnten Güter, die aufgrund der niedrigen Pegelstände derzeit nicht oder nur eingeschränkt über die Wasserstraße transportiert werden, leichter auf der Straße befördert werden, teilten die Ministerien mit. Die Ausnahmeregelung gilt bereits an diesem Wochenende. In Österreich haben heftige Unwetter im Westen des Landes Straßen überflutet und Schlammlawinen ausgelöst. Laut der Tiroler Polizei trifft es auch Regionen, in denen gerade viele Urlauber unterwegs sind.
8: Im Zillertal sind 3 Muren abgegangen und haben Straßen blockiert. Und in Kitzbühel musste die Feuerwehr mit Wasserpumpen ausrücken. Dort waren innerhalb einer Stunde 30 mm Regen gefallen. Auch das Bundesland Salzburg war von schweren Unwettern betroffen. Mehrere Brücken wurden zerstört. Bei Bad Gastein mussten Wanderer wegen einer Mure von einer Berghütte ausgeflogen werden. Früher gab es dort noch einen Gletscher, der den Regen wie einen Schwamm aufsog. Doch mit dem Klimawandel ist das Eis mittlerweile geschmolzen. Aus Wien, Albert Otti.
6: Der Streit um die muslimischen Ganzkörperbadeanzüge spaltet Frankreich weiter. Das Verwaltungsgericht in Nizza hat ein in einem schicken Badeort verhängtes Strandverbot für Burkinis gekippt. Den Richtern zufolge beeinträchtigt das Verbot Grundfreiheiten in schwerwiegender Weise. In Frankreich wird auch schon seit vielen Jahren um ein Kopftuchverbot gestritten.
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5: Los geht's auf der A6 Richtung Heilbronn. Zwischen Kreuz Walldorf und Wiesloch-Rauenberg ist der rechte Fahrstreifen wegen einer Unfallaufnahme gesperrt. Weiter zur A61 in Richtung Speyer. 3 Kilometer Stau zwischen Kreuz Mutterstadt und Raststätte. Dannstadt West. Grund ist ein Unfall. Und außerdem auf der A61 Richtung Ludwigshafen 2 Kilometer stockender Verkehr zwischen Rastplatz Nachtweide und Schifferstadt, ebenfalls nach einem Unfall. Fahrt weiter aufmerksam. Gute Fahrt.
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0: 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Das Radio Regenbogenwetter aus der KI-Service-Redaktion für Baden-Württemberg und die Pfalz.
4: Jetzt am späten Abend bleibt es in Karlsruhe, Rastatt und der Ortenau klar und trocken. Die wenigen Wolken ziehen allmählich ab und es wird zeitweise sogar wolkenlos sein. Der Wind weht weiterhin eher schwach. In Gaggenau, speziell am Waldseebad und in der Nähe von Appenweier, sind es angenehme 22 Grad. In Reutlingen, direkt bei der Stadthalle, zeigt das Thermometer derzeit 23 Grad an. Keine Niederschläge in Sicht. Morgen könnt ihr euch auf sonniges Wetter freuen.
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5: Ich bin Tanja Wagner. Wegen des extremen Niedrigwassers können viele Frachtschiffe zurzeit weniger Ladung befördern als üblich. Darunter leiden die Lieferketten. Mit Nordrhein-Westfalen, Rheinland-Pfalz und dem Saarland haben jetzt die ersten Bundesländer das Sonn- und Feiertagsfahrverbot für bestimmte Lkw-Transporte aufgehoben.
6: Erst am Donnerstag hatten Vertreter von Wirtschaftsverbänden mit Bundesverkehrsminister Bilger über Sofortmaßnahmen beraten, um die Lieferketten auf wichtigen Wasserstraßen wie Rhein, Donau und Elbe aufrechtzuerhalten. Denn die anhaltende Dürre stellt viele Unternehmen aktuell vor immense Herausforderungen. Es kommt einfach nicht genug Nachschub an, weil die Frachtschiffe zu wenig Wasser unterm Kiel haben und nur einen Bruchteil der üblichen Ladung transportieren können. Durch die Lockerung des Fahrverbots sollen nun vorübergehend mehr Gütertransporte vom Wasserweg auf die Straßen verlegt werden können. Dirk Zeitler, Nachrichtenredaktion.
5: Die schwarz-rote Koalition diskutiert heftig darüber, ob zwingend eine Frau die Nachfolge von Bundespräsident Steinmeier antreten sollte. Einem Dreiviertel der Bürger ist das laut einer Umfrage im Auftrag von RTL und NTV aber egal. Gerade mal jeder Fünfte wünscht sich nach der Wahl am 30. Januar eine Frau und nur die wenigsten bestehen erneut auf einen Mann. Brot, Milch oder Gemüse könnten deutlich teurer werden. Dafür sollen Menschen mit wenig Einkommen Geld vom Staat bekommen. Genau das schlägt IFO-Präsident Fuest vor. Politiker von Union und SPD lehnen die Idee allerdings laut dem Tagesspiegel ab.
7: An der Supermarktkasse würde man den Vorschlag des IFO-Präsidenten ziemlich schnell merken. Auf Lebensmittel wären statt 7 künftig 19% Mehrwertsteuer fällig. Menschen mit wenig Einkommen sollen dafür 360 Euro im Jahr vom Staat bekommen. Der SPD reicht das nicht. Wer jede Woche für 100 Euro Lebensmittel kauft, zahlt nach ihrer Rechnung rund 600 Euro mehr im Jahr. Auch die Union sagt deshalb, erst den Einkauf verteuern und dann Geld zurückzahlen, das mache es weder für Familien noch für die Verwaltung einfacher. Zoe Tassovali, Redaktion.
5: Hertha BSC ist mit einem Sieg in die neue Saison in der zweiten Fußball-Bundesliga gestartet. Die Mannschaft von Trainer Leitl gewann das wegen eines Fanbanners unterbrochene Eröffnungsspiel beim VfL Bochum mit 1:0.
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4: Los geht's. Auf der A8 Richtung Stuttgart bleibt die Einfahrt Stuttgart-Flughafenmesse wegen Bauarbeiten dicht. Folge unbedingt der Umleitungsschilder. Außerdem auf der A61 Richtung Speyer, zwischen der Raststätte Dannstadt West und Schifferstadt, ebenso gesperrt. Bergungsarbeiten laufen und es droht Stau. Wenn du die Gegend kennst, mach am besten einen großen Bogen darum. Zum Schluss bleibt noch der Tipp, nutze alternative Strecken, wenn du kannst. Verkehrsmeldungen immer checken. Gute Fahrt.
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Backstreet Boys, Bottle Up.

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0: 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Das Radio Regenbogenwetter aus der KI-Service-Redaktion für Baden-Württemberg und die Pfalz.
5: Es ist kurz vor Mitternacht und in der Region um Karlsruhe, Rastatt und der Ortenau bleibt das Wetter trocken. Die Nacht ist überwiegend klar, lediglich ein paar harmlose Wolkenfelder ziehen durch. Der Wind weht dabei meist schwach aus unterschiedlichen Richtungen. Bis zum frühen Morgen bleibt es weiterhin niederschlagsfrei. In Graben-Neudorf sind es 22 Grad, in Baiersbronn 18 Grad und in Rottweil 20 Grad.
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6: Ich bin Tanja Wagner. Schon wieder sorgen Drohnen an einem sicherheitsrelevanten Ort für Aufsehen. Über einem Bundeswehrstützpunkt im nordrhein-westfälischen Mechernich sind zwei Drohnen gesichtet worden. Das bestätigte die Bundeswehr. Inzwischen ermittelt die Polizei.
7: Was die beiden Drohnen über dem Bundeswehrgelände gemacht haben und wer sie gesteuert hat, ist bislang unklar. Am Anfang haben Feldjäger den Vorfall untersucht, danach übernahm die Polizei. Besonders auffällig ist der Zeitpunkt. Erst vor wenigen Tagen wurde am Flughafen Leipzig-Halle eine Drohne mit Sprengstoff entdeckt. Dort ermittelt inzwischen die Bundesanwaltschaft. Innenminister Dobrindt spricht von einem hybriden Anschlag auf den Flughafen und schließt auch fremde Mächte als Drahtzieher nicht aus. Zoe Tassovali, Redaktion.
6: NRW, Rheinland-Pfalz und das Saarland setzen wegen des anhaltenden Niedrigwassers am Rhein das Sonn- und Feiertagsfahrverbot für bestimmte Lkw-Transporte vorübergehend außer Kraft. Damit könnten Güter, die aufgrund der niedrigen Pegelstände derzeit nicht oder nur eingeschränkt über die Wasserstraße transportiert werden, leichter auf der Straße befördert werden, teilten die Ministerien mit. Die Ausnahmeregelung gilt bereits an diesem Wochenende. In Österreich haben heftige Unwetter im Westen des Landes Straßen überflutet und Schlammlawinen ausgelöst. Laut der Tiroler Polizei trifft es auch Regionen, in denen gerade viele Urlauber unterwegs sind.
8: Im Zillertal sind drei Muren abgegangen und haben Straßen blockiert. Und in Kitzbühel musste die Feuerwehr mit Wasserpumpen ausrücken. Dort waren innerhalb einer Stunde 30 mm Regen gefallen. Auch das Bundesland Salzburg war von schweren Unwettern betroffen. Mehrere Brücken wurden zerstört. Bei Bad Gastein mussten Wanderer wegen einer Mure von einer Berghütte ausgeflogen werden. Früher gab es dort noch einen Gletscher, der den Regen wie einen Schwamm aufsog. Doch mit dem Klimawandel ist das Eis mittlerweile geschmolzen. Aus Wien, Albert Otti.
6: Der Streit um die muslimischen Ganzkörperbadeanzüge spaltet Frankreich weiter. Das Verwaltungsgericht in Nizza hat ein in einem schicken Badeort verhängtes Strandverbot für Burkinis gekippt. Den Richtern zufolge beeinträchtigt das Verbot Grundfreiheiten in schwerwiegender Weise. In Frankreich wird auch schon seit vielen Jahren um ein Kopftuchverbot gestritten.
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5: Achtet auf die gesperrte Einfahrt an der A8 bei Stuttgart Flughafenmesse wegen Fahrbahnerneuerung. Stau auf der A61 Richtung Speyer zwischen Dannstadt West und Schifferstadt durch Bergungsarbeiten. Als Umleitung A65, B9 und Kreuz Speyer nutzen. Richtung Ludwigshafen. Standstreifen zwischen Schifferstadt und Dannstadt Ost frei. A65 und B9 als Ausweichrouten. Gute Fahrt.
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2: In Karlsruhe, Rastatt und der Ortenau bleibt es jetzt in der Nacht klar bis leicht bewölkt. Schauer sind nicht zu erwarten. Der Wind weht schwach aus Osten. Zum Morgen könnten lockere Wolken aufziehen, es bleibt aber trocken. In Eggenstein-Leopoldshafen sind es 21 Grad, in Oberkirch 15 und in Königsbachstein 17 Grad. Morgen bleibt es sonnig. Die Temperaturen steigen deutlich an.
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3: Ich bin Tanja Wagner. Wegen des extrem Niedrigwassers können viele Frachtschiffe zurzeit weniger Ladung befördern als üblich. Darunter leiden die Lieferketten. Mit Nordrhein-Westfalen, Rheinland-Pfalz und dem Saarland haben jetzt die ersten Bundesländer das Sonn- und Feiertagsfahrverbot für bestimmte Lkw-Transporte aufgehoben.
4: Erst am Donnerstag hatten Vertreter von Wirtschaftsverbänden mit Bundesverkehrsminister Bilger über Sofortmaßnahmen beraten, um die Lieferketten auf wichtigen Wasserstraßen wie Rhein, Donau und Elbe aufrechtzuerhalten. Denn die anhaltende Dürre stellt viele Unternehmen aktuell vor immense Herausforderungen. Es kommt einfach nicht genug Nachschub an, weil die Frachtschiffe zu wenig Wasser unterm Kiel haben und nur einen Bruchteil der üblichen Ladung transportieren können. Durch die Lockerung des Fahrverbots sollen nun vorübergehend mehr Gütertransporte vom Wasserweg auf die Straßen verlegt werden können. Dirk Zeitler, Nachrichtenredaktion.
3: Die schwarz-rote Koalition diskutiert heftig darüber, ob zwingend eine Frau die Nachfolge von Bundespräsident Steinmeier antreten sollte. Einem Dreiviertel der Bürger ist das laut einer Umfrage im Auftrag von RTL und NTV aber egal. Gerade mal jeder Fünfte wünscht sich nach der Wahl am 30. Januar eine Frau und nur die wenigsten bestehen erneut auf einem Mann. Brot, Milch oder Gemüse könnten deutlich teurer werden. Dafür sollen Menschen mit wenig Einkommen Geld vom Staat bekommen. Genau das schlägt IFO-Präsident Fuß vor. Politiker von Union und SPD lehnen die Idee allerdings laut dem Tagesspiegel ab.
5: An der Supermarktkasse würde man den Vorschlag des IFO-Präsidenten ziemlich schnell merken. Auf Lebensmittel wären statt 7 künftig 19% Mehrwertsteuer fällig. Menschen mit wenig Einkommen sollen dafür 360 Euro im Jahr vom Staat bekommen. Der SPD reicht das nicht. Wer jede Woche für 100 Euro Lebensmittel kauft, zahlt nach ihrer Rechnung rund 600 Euro mehr im Jahr. Auch die Union sagt deshalb, erst den Einkauf verteuern und dann Geld zurückzahlen, das mache es weder für Familien noch für die Verwaltung einfacher. Zoe Tassovali, Redaktion.
3: Hertha BSC ist mit einem Sieg in die neue Saison in der zweiten Fußball-Bundesliga gestartet. Die Mannschaft von Trainer Leitl gewann das wegen eines Fanbanners unterbrochene Eröffnungsspiel beim VfL Bochum mit 1:0.
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2: Aufgepasst auf der A8 Richtung Stuttgart. Die Einfahrt beim Flughafen Messe ist wegen Fahrbahnerneuerung dicht. Bitte der Umleitung folgen. Weiter geht's auf der A61 von Ludwigshafen Richtung Speyer. Zwischen der Raststätte Dannstadt West und Schifferstadt ist gesperrt. Nutzt die A65 als Ausweichstrecke. Für außerdem auf der A61 Richtung Ludwigshafen. Zwischen Schifferstadt und der Raststätte Dannstadt Ost ist ebenfalls gesperrt. Nehmt die B9 als Alternative. Gute Fahrt.
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5: Kurz vor 2 Uhr nachts ist das Wetter in Karlsruhe, Rastatt und der Ortenau ziemlich ruhig. Der Himmel zeigt sich teils klar, teils leicht bewölkt. Und es bleibt trocken, da kein Niederschlag zu erwarten ist. Der Wind ist spürbar schwach. In Ifezheim liegt die Temperatur bei 19 Grad, in Horb am Neckar sind es aktuell 18 Grad und in Rottenburg am Neckar ebenfalls 19 Grad. Im Verlauf Richtung Morgen könnten Wolkenfelder aufziehen, es bleibt insgesamt aber trocken.
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6: Ich bin Tanja Wagner. Über einem Militärstützpunkt in Mechernich in Nordrhein-Westfalen sind zwei Drohnen gesichtet worden. Das habe die Sicherheitszentrale des Bundeswehrstandortes gemeldet, bestätigte eine Sprecherin des operativen Führungskommandos der Bundeswehr auf Anfrage. Feldjäger hätten den Vorfall untersucht, sagte die Sprecherin weiter. Der Fall sei an die Euskirchener Polizei übergeben worden. Angesichts des niedrigen